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1: 2 Uhr.
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3: In der Nacht ist es stark bewölkt und regnerisch. Die Tiefstwerte liegen bei etwa 15 Grad. Heute gibt es im Verlauf des Tages eine Mischung aus Sonne und Wolken. Es bleibt trocken, aber mit etwas Wind ist zu rechnen. Die Höchstwerte liegen bei 24 Grad. Heute Abend ist es teils heiter und teils wolkig. Die Temperaturen sinken auf 18 Grad ab. Morgen geht es mit einem Mix aus Sonne und Wolken weiter. Regnen wird es dann nicht und das Thermometer klettert auf 24 Grad. Der weitere Trend. In den kommenden Tagen wechseln sich Sonne und Wolken weiterhin ab. Zeitweise kann es leichte Regenschauer geben. Die Höchstwerte liegen bei etwa 23 Grad. Eine angenehme Nacht wünscht Ihnen Vanessa Heinel.
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1: Die Kirche St. Severin in Ilberstedt. Die St. Severin-Kirche in Ilberstedt, heute eine evangelische Kirche des Ortes, entstand einst als reformierte Kirche. Auf diesen Unterschied legten die Ilberstädter wohl einst großen Wert. Die Lutheraner hatten auf dem Gelände der späteren Domäne ihr eigenes Gotteshaus. Und obwohl beide Glaubensrichtungen zur evangelischen Kirche gehören, hatten beide Gemeinden nicht viel füreinander gemein, von Ökumene war damals noch nichts bekannt. Und verwechseln sollten sie die Kirche auch nicht mit der Kirche, in der die Legende von Knecht Ruprecht berichtet wird. Das war nämlich im Ortsteil Kölbig und schon gut 800 Jahre früher. Die Kirche St. Severin in Ilberstedt jedenfalls ist ein noch nicht allzu alter Kirchenbau. Sie wurde 1880 auf den Grundmauern einer älteren Kirche in für diese Zeit typischer Backsteinbauweise im neogotischen Stil erbaut. An ihrer Westseite befindet sich der in das Schiff integrierte Kirchturm. Bekrönt wird der Turm durch eine mit Schiefer gedeckte Spitzhaube. Das Glockengeschoss ist polygonal, also vieleckig. Gleiches gilt für den östlichen Abschluss des Schiffes. Die Innenausstattung besteht noch in ihrem Originalzustand aus der Bauzeit der Kirche. An der Hufeisenempore sind auf deren Brüstung Schablonenmalereien angebracht. Auch der Chor ist mit solchen Malereien verziert. Die Stirnseiten des Kirchenschiffs sind mit Darstellungen der Evangelisten verziert. Die Orgel stammt aus dem Jahr 1885 des einheimischen Orgelbauers Wilhelm Rühlmann aus Zörbig. Bemerkenswert sind zudem noch zwei unter der Orgelempore angebrachte Gemälde des Dresdner Malers Eduard Behrendt, die den Vorgängerbau der heutigen Kirche darstellen. Über die Kirche St. Severin in Ilberstedt berichtete Martin Kölli für Radio HBW.

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1: Ortsnamen, die auf die Entstehungszeit schließen lassen, Schneidlingen. Wir Menschen in der Gegenwart haben es mit dem Datum unserer Geburt schon relativ einfach, so gut wie wir inzwischen organisiert sind. Warum uns unsere Eltern nun einmal so genannt haben, wie wir eben heißen, da wird's schon etwas schwieriger. Aber wenigstens haben wir Eltern, die wir danach fragen können. Anders ist das schon bei Städten und Gemeinden. In den wenigsten Fällen gibt es so etwas wie eine Geburtsurkunde. Da wird es mit der Altersbestimmung schon etwas kompliziert. Oft helfen uns aber die Namen der Orte selbst aus der Patsche, den Zeitraum wenigstens ein wenig einzugrenzen. Schauen wir uns dazu einmal die Gemeinde Schneidlingen an. Woher hat Schneidlingen nun seinen Namen und wie alt ist Schneidlingen eigentlich? Schneidlingen gehört mit anderen Orten unserer Region wie Hecklingen, Gröningen, Mehringen und Winningen zu den Orten mit der Endung Ingen. Die Endung Ingen im Ortsnamen bezeichnet die Zugehörigkeit der Besiedlungsgruppe zu ihrem Anführer oder zu ihrem Ort. Man vermutet, dass der Ortsname aus der Zeit um 600 unserer Zeit stammt. Die erste urkundliche Erwähnung des Namens als Snedlinge jedenfalls stammt aus dem 12. Jahrhundert. Diese Urkunde, die zwischen 1126 und 1134 ausgestellt wurde, bezieht sich auf das Adelsgeschlecht von Snedlinge. Somit hat das um 600 herum entstandene Schneidlingen seinen Namen von den Herren von Snedlinge. Gerda Karl, Radio HBW.
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1: Der Brockenblick. Die Straße wurde Ende des 19. Jahrhunderts im Süden Quedlinburgs zwischen dem Jungfernhohlweg und Viktorshöherweg angelegt. Früher, vor der Bebauung, hatte man von diesem Höhenzug aus einen guten Rundblick über Quedlinburg und eine gute Sicht zum Brocken. So ist die Namensvergabe mit Brockenblick wohl naheliegend. Der Brocken ist mit 1.100

41 Metern die höchste Erhebung des Harzes und liegt westlich von Quedlinburg. Heute ist der Brocken nach jahrelanger Sperrung wieder ein beliebtes Wanderziel. Sie hörten einen Bericht über die Straßen in Quedlinburg, gesprochen von Annette Kunert für Radio HBW.

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0: 3 Uhr.
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2: In der Nacht ist es stark bewölkt und regnerisch. Die Tiefstwerte liegen bei etwa 15 Grad. Heute gibt es im Verlauf des Tages eine Mischung aus Sonne und Wolken. Es bleibt trocken, aber mit etwas Wind ist zu rechnen. Die Höchstwerte liegen bei 24 Grad. Heute Abend ist es teils heiter und teils wolkig. Die Temperaturen sinken auf 18 Grad ab. Morgen geht es mit einem Mix aus Sonne und Wolken weiter. Regnen wird es dann nicht und das Thermometer klettert auf 24 Grad. Der weitere Trend. In den kommenden Tagen wechseln sich Sonne und Wolken weiterhin ab. Zeitweise kann es leichte Regenschauer geben. Die Höchstwerte liegen bei etwa 23 Grad. Eine angenehme Nacht wünscht Ihnen Vanessa Heinel.
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1: Der Untreubon in Friedrichsbrunn. Zwischen Ramberg und Hexentanzplatz liegt Friedrichsbrunn, das am Untreubon gegründet ist. An dieser Quelle war ein Schlupfwinkel der Harzschützen, jener Männer, die sich gegen die räuberischen Soldaten feindlicher Heere wehrten. Sie schossen vielfach mit gläsernen Kugeln, da sie glaubten, dass sich ihre Gegner nicht nur hieb- und stichfest gemacht hätten, sondern auch durch Bleikugeln nicht zu töten wären. Wenn sich kleine Soldatenhaufen in das Harzgebirge wagten, dann knallte es aus dem Dickicht und hinter den Felsblöcken hervor und sie mussten mit schweren Verlusten abziehen. Unter den Harzschützen war auch ein wendischer Ochsenknecht, der als Kundschafter gebraucht wurde. Als er einmal in die Hände der Feinde fiel, verriet er, um sich zu retten, dass ein Teil der Harzschützen als Hochzeitsgäste in einem Dorf bei Halberstadt weilten. Sofort wurde das Dorf umstellt und angezündet. Alle Einwohner und mit ihnen viele Harzschützen fanden den Tod. Es sollte aber ganze Arbeit gemacht werden. Der Wende bekam Geld und er ging auf den schnöden Plan ein. Er kehrte in den Schlupfwinkel der Harzschützen zurück und vergiftete den Brunnen. Am anderen Morgen lagen alle Männer tot in ihren Hütten. Der wendische Knecht zog mit den Soldaten davon. Die Quelle aber, wo der schändliche Mord geschah, heißt noch heute der Untreubon. Dies war eine Sage über den Untreubon in Friedrichsbrunn für Radio HBW, gesprochen von Beate Rust.

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1: Der Freischütz von Bennigstein. In keinem Dorf im Harz soll es so viel Wilddiebe gegeben haben wie in Bennigstein. Dort wohnte in alten Zeiten ein Förster, der in seinen Lebensjahren ein schlechter Schütze war. Er hatte schon die Jägerei aufgeben wollen, als ihm der Teufel begegnete. Wie der Teufel ihm geraten hatte, ging er am nächsten Sonntag in die Kirche, nahm das Abendmahl in Empfang, aber aß den Leib des Herrn nicht, sondern nahm ihn aus dem Mund. Mit der Hostie in der Hand ging er in den Wald, nagelte diese an einen Baum und schoss dreimal in des Teufels Namen auf sie. Des Teufels Blut floss aus dem Leib des Herrn und im selben Moment wurde der Förster zum Freischütz des Teufels, denn jeder Schuss traf, selbst wenn er in die Luft zielte. Der Förster zeigte in lustiger Gesellschaft am Stammtisch gerne seine Kunst. Jeder konnte sich einen Braten wünschen, den er wollte, ob Hirsch, Hase oder Auerhahn. Dann ging er ans Fenster, schoss hinaus und sagte, es liegt vor der Tür. Und verblüfft waren die Leute, glaubten sie ihm doch erst nicht, doch traten sie vor die Tür, dann lag tatsächlich das gewünschte Wildbret vor der Tür. In seinem Revier allerdings hielt er aber Ordnung und die Holzknechte fürchteten ihn wie den Teufel selbst. Einmal, als er zu viel getrunken hatte, erzählte er, wie er ein Freischütz wurde. Seine Freunde warnten ihn, solch einen gefährlichen Unfug zu treiben, doch der Förster konnte sich nicht beherrschen und die teuflische Wilderei nicht lassen. Als er alt wurde, bekam er es mit der Angst und er wollte sich freikaufen, indem er andere an den Teufel verkaufte. Wohl weckte er in vielen die Leidenschaft, heimlich auf die Jagd zu gehen, um Wilddieb zu werden, auf den Leib des Herrn mochte aber keiner schießen. Eines Nachts starb der Freischütz unter schrecklichen Schreien und seltsamen Umständen. Man fand seinen Hals umgedreht, ein sicheres Zeichen, dass der Teufel seine Seele geholt hatte. Das war die Sage über den Freischütz von Bennigstein, gesprochen von Gerda Karl für Radio HBW.

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1: Die Kirche von Mägdesprung. Feuchtigkeit steigt im Mauerwerk auf. Das Gebäude liegt auf einer Anhöhe gegenüber der Karlshütte verlassen da und nur noch sehr wenig erinnert daran, dass einst mal hier die Kirche von Mägdesprung ihr Zuhause gehabt hat. Die kleine Kirche entstand nach einem Entwurf des berühmten Berliner Architekten Karl Friedrich Schinkel im Auftrag von Herzog Alexius Friedrich Christian von Anhalt-Bernburg. Von Schinkel stammt auch die im Nachbardorf Alexisbad zunächst als Teehaus konzipierte Petruskapelle. Anders als das Teehaus in Alexisbad war dieser Bau von vornherein als Kirche geplant und genutzt worden. Der Bedarf nach einer Kirche ergab sich daraus, dass Anfang des 19.

13. Jahrhunderts viele Eisenwerker in der nahegelegenen Hütte arbeiteten und mit ihren Familien ansässig geworden waren und kirchlichen Beistands bedurften. Die Kirche hatte seinerzeit sogar eine eigene Pfarrstelle und einen Kantor. Damit erstreckte sich das Einzugsgebiet der Kirchgänger von der Selketalmühle bis nach Alexisbad. Die Kirche ist im einfachen dorischen Stil als Saalkirche gebaut worden. Vier Sprüche aus der Bergpredigt sind in goldener Schrift auf beiden Seiten der Kanzel angebracht worden. Spartanisch ausgestattet gab es in der Kirche neben ein paar Gesangsbüchern, einer Orgel und einer Glocke noch zwei Gemälde. Inzwischen ist die Kirche leer. Nach ihrer mit großem Zulauf und Pomp begangenen Weihe im Jahr 1830 endet ihre Funktion als Kirche Mitte der 1990er Jahre. Heute wird die Gemeinde von Harzgerode seelsorgerisch betreut. Dies war ein Bericht über die Kirche in Mägdesprung, gesprochen von Annabel Müller für Radio HBW.

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2: 4 Uhr.
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4: In der Nacht ist es stark bewölkt und regnerisch. Die Tiefstwerte liegen bei etwa 15 Grad. Heute gibt es im Verlauf des Tages eine Mischung aus Sonne und Wolken. Es bleibt trocken, aber mit etwas Wind ist zu rechnen. Die Höchstwerte liegen bei 24 Grad. Heute Abend ist es teils heiter und teils wolkig. Die Temperaturen sinken auf 18 Grad ab. Morgen geht es mit einem Mix aus Sonne und Wolken weiter. Regnen wird es dann nicht und das Thermometer klettert auf 24 Grad. Der weitere Trend. In den kommenden Tagen wechseln sich Sonne und Wolken weiterhin ab. Zeitweise kann es leichte Regenschauer geben. Die Höchstwerte liegen bei etwa 23 Grad. Eine angenehme Nacht wünscht Ihnen Vanessa Heinl.
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1: August Bernhard Christian Körte, Militär und Bürgermeister. Im 18. und 19. Jahrhundert hat es so einige Bürger der Stadt Aschersleben gegeben, die den Nachnamen Körte trugen. Da immer genau durchzublicken, von welchem Körte da gerade die Rede ist, erweist sich nicht ganz so einfach. Erschwert wird die Unterscheidung dann auch noch dadurch, dass bei zweien, bei den Vornamen der Name Christian, bei zwei anderen der Name Franz, sowie einmal der Vorname Friedrich Heinrich und das andere Mal Heinrich Friedrich auftaucht. Und das sind nur die Vertreter der Familie Körte, die einen Fußabdruck in der Geschichte Aschers-Lebens hinterlassen haben. Der Körte, um den es hier heute gehen soll, ist der am 11. Februar 1786 in Aschersleben geborene August Bernhard Christian Körte. Der Sohn des Archidiakons Christian Andreas Matthias Körte besuchte in seiner Geburtsstadt das Stephaneum. Allerdings kam er nur bis in die Prima. Das war in Deutschland und der Schweiz früher einmal die oberste Schulklasse des Gymnasiums. Einen Abschluss in Form des Abiturs legte er aber nicht hin. Eindeutige Gründe dafür sind nicht überliefert. Es könnte durchaus am Geld gelegen haben, denn seine Eltern mussten allein 10 Kinder durchbringen und der Posten eines Archidiakons, des zweiten ordinierten Theologen einer Pfarrgemeinde, war schon damals nicht sehr üppig ausgestattet. So schlug Christian Körte zunächst erst einmal eine militärische Laufbahn ein. Im Alter von 22 Jahren trat er 1808 in das in Aschersleben gegründete westfälische 1. Kürassierregiment ein. Ein Jahr später wurde er bereits Unterleutnant und nach einem weiteren Jahr, 1810, Premierleutnant einer in deutschen Heeren bis Ende des 19. Jahrhunderts üblichen Bezeichnung für einen Oberleutnant. Danach wurde er Bataillonskommandeur und am 29. Oktober 1812 zum Hauptmann befördert. 1812 war er bei Napoleons Russlandfeldzug mit dabei. Nach seiner Rückkehr nach Aschersleben im Januar 1813 quittierte er den Militärdienst im Rang eines Rittmeisters. Am 13. März 1817 wurde er zum Ratmann und 1827 zum stellvertretenden Bürgermeister von Aschersleben ernannt. Vom 1. Februar 1831 bis zum März 1832 war er dann gut 13 Monate lang amtierender Bürgermeister. Er ließ den Dreihügelsberg bepflanzen und gründete 1828 zusammen mit dem Rittmeister von Tadden den ersten Verschönerungsverein von Aschersleben. In diese Zeit fällt die erste Bepflanzung des Wolfsbergs und der alten Burg. Als er aber nicht das angestrebte Amt als besoldeter Bürgermeister der Stadt erhielt, schied er in Unfrieden und verließ Aschersleben. Hatte man ihm doch tatsächlich den Vorwurf gemacht, mit der Anlage des Parks auf der Burg Steuergelder verschwendet zu haben. Er ließ sich in Merseburg nieder und starb dort am 8. Juni 1858. Geblieben ist von ihm bis heute der Name der Körte-Straße. Die erhielt 1908 ihren Namen, aber das ist schon wieder eine andere Geschichte. Das war ein Bericht über August Bernhard Christian Körte, Militär und Bürgermeister, vorgestellt von Gerda Karl für Radio HBW.

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1: Der Ackerbau um Aschersleben vom 18. bis zum 20. Jahrhundert. Als Aschersleben zu Beginn des 18. Jahrhunderts unter die Herrschaft von Brandenburg-Preußen gelangte, wurde die Trockenlegung des Gaterslebisch-Aschersleben Sees angeordnet, um zusätzliches Acker- und Weideland zu gewinnen. 1797 war die erste Zichorienfabrik mit Trockenvorrichtung an der Staßfurter Höhe entstanden. Um 1800 wurde vom Rat der Stadt der Zichorienanbau und die zweite Zichorienfabrik überwacht. Sie war gegenüber der Ziegelhütte am Froser Weg eingerichtet worden. Um 1800 verpachtete der Rat der Stadt die Grasfläche auf der Herrenbreite. Anfang des 19. Jahrhunderts wurde in der Landwirtschaft noch die Dreifelderwirtschaft betrieben. Brachfelder nutzten die Reiter als Exerzierplätze und die Hirten für das Hüten der Tiere. 1804 wurden die Weizenähren durch einen Befall, der Ofenruß ähnlich war, unbrauchbar. Möglicherweise war dies das erste Auftreten von Weizenbrand. Der großflächige Anbau von Zuckerrüben nach 1830 bedeutete das Ende der früheren Dreifelderwirtschaft. Die Verarbeitung erforderte die Errichtung zweier Runkelrüben-Zuckerfabriken, eine am Seegraben und eine in der Nähe des Stadtbades. 1839 begann man, die zu Äckern tauglichen Wiesen, Anger und Trifte für einen Zeitraum von jeweils 12 Jahren zu verpachten. 1889 entstanden Obstplantagen am Ruhmsberg und Schrebergärten im Westen der Stadt. Majoran, der seit 1890 angebaut wird, hat bis heute eine große Bedeutung für unsere Stadt. Ein natürlicher Feind der Ackerbauern, man kann fast sagen eine Plage, war vor allem der Hamster. Und das, obwohl jahrzehntelang ca. 120.000 Stück pro Jahr gefangen wurden. Zum Ende des 19. Jahrhunderts gehörten der Stadt Aschersleben 750 Hektar Ackerland des insgesamt 5.287 Hektar großen Areals. Zu unserer Umgebung gehörte auch bis zum Anfang des 20. Jahrhunderts der Weinanbau an den Hängen der Westerberge. Sie hörten Historisches über den Ackerbau um Aschersleben vom 18. bis ins 20. Jahrhundert. Eleonore Hebestreit, Radio H.

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1: Die Medingschanzanlage bei Halberstadt. In Anbetracht der Opferzahlen und des Leids des Ersten Weltkriegs ist es vielleicht etwas morbid, die Medingschanzanlage bei Halberstadt als Sehenswürdigkeit der Region zu benennen. Aber immer schön der Reihe nach. Die Harzregion war zwar nicht in das Kampfgeschehen des Ersten Weltkriegs involviert, in das Kriegsgeschehen allerdings schon. Die Stadt Halberstadt war seit 1623 eine Garnisonsstadt und entwickelte sich über die Jahrhunderte zu einer der bedeutendsten in Mitteldeutschland. Dieser lange Zeitraum militärischer Präsenz, der erst 1993 mit dem Abzug der Sowjetarmee endete, hat regional zahlreiche Spuren hinterlassen. Dazu zählt auch die Medingschanze als ein Relikt des Ersten Weltkriegs, die allerdings weitgehend in Vergessenheit geraten ist. Dieses Kriegsdenkmal liegt abseits der bekannten Wanderwege in den Spiegelsbergen. Man findet es, wenn man am Jagdschloss Spiegelsberge, dem Tierparkzaun folgend, die links abfallende Straße Richtung Lindenberg nutzt. Während des Ersten Weltkriegs im Jahr 1914 kam Hauptmann Werner von Meding von der Westfront als Kommandeur des Reserveinfanterieregiments 226 nach Halberstadt. Im Jahr 1916 ließ er von seinen Soldaten eine Schanzanlage errichten. Mit der Errichtung dieser Anlage, die nach Vorbild der Originale in Flandern entstand, verfolgte Meding mehrere Strategien.

Zum einen wollte er seinen Soldaten die Schanztechnik vermitteln, zum anderen mit den Eintrittsgeldern finanzielle Unterstützung für Kriegsveteranen und Kriegswitwen organisieren. Denn die Anlagen sollten der heimischen Bevölkerung zur Veranschaulichung des Stellungskrieges an der Westfront im Ersten Weltkrieg dienen. Klingt verrückt, aber denken Sie bitte daran, dass es damals weder Fernsehen noch Internet gab. Die Anlage wurde als dreifach gestaffeltes Grabenwerk errichtet. Dem Front- oder Angriffsgraben folgte ein Unterstützergraben, dem wiederum ein Reservegraben folgte. Alle Längsgräben wurden durch Verbindungsgräben verbunden. Allerdings wurde die Anlage wohl nicht zur Ausbildung genutzt, denn sie wurde nicht nach den militärischen Normen, sondern etwas vereinfacht und verkleinert errichtet. Die Medingschanzanlage überdauerte den Ersten Weltkrieg. In den Jahren 1919-1920 wurde sie um ein Mahnmal für die Gefallenen der Halberstädter Garnison ergänzt, das heute noch erhalten ist. In den folgenden Jahrzehnten geriet die Anlage in der Randlage des Fliegerhorstes in Vergessenheit. Nach dem Zweiten Weltkrieg wurde der Wehrmacht Fliegerhorst Garnisonsstandort der Sowjetarmee. In dieser Zeit wurde die Anlage durch den Bau eines Forstweges geschnitten und teilweise überlagert. Der Forstweg dient heute noch den Einwohnern des benachbarten Ortes Langenstein als willkommene Abkürzung nach Halberstadt und führt unmittelbar am Mahnmal vorbei. Die Medingschanze ist nicht ohne geschichtliche Bedeutung, denn sie ist anscheinend außerhalb der ehemaligen Kampfzonen an der Westfront die einzig erhalten gebliebene. Daher kümmert sich der Verein Halberstädter Berge auch um dieses Kriegsdenkmal und hat es wieder begehbar gemacht, wobei die Kreisarchäologie behilflich ist. In seiner Substanz ist die Anlage noch gut erhalten, was besonders auf die Stellungen von zwei Minenwerfern sowie diverse Kampfstellungen und Unterstände zutrifft. Wenn Sie die Medingschanze erkunden wollen, sollten Sie allerdings auch zweckdienliche Kleidung anziehen. Dies war ein Bericht über Sehenswürdigkeiten der Region, heute über die Medingschanzanlage in Halberstadt, gesprochen von Jörg Buschmann für Radio HBW.

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1: 5 Uhr.
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2: Heute wechselt sich die Sonne mit den Wolken ab, aber der Regen bleibt aus. Vereinzelt kann es mal etwas windig werden. Die Höchstwerte liegen bei etwa 24 Grad. Heute Abend ist es teils wolkig und teils heiter. Die Temperaturen sinken dann auf 18 Grad ab. Morgen geht es mit einem Mix aus Sonne und Wolken wechselhaft weiter. Regnen wird es nicht und das Thermometer zeigt maximal 24 Grad an. Der weitere Trend. Auch am Wochenende bleibt es wechselhaft. Die Sonne kommt dann ab und an mal hinter den Wolken hervor. Zeitweise kann es auch leichte Regenschauer geben. Die Temperaturen erreichen Werte von etwa 21 Grad. Einen schönen Tag wünscht Ihnen Vanessa Heinel.
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1: Das Stolberger Lerchenfest. Bei diesem einmal jährlich stattfindenden Lerchenfest auf dem historischen Marktplatz von Stolberg geht es weder um den Singvogel, die Lerche, noch um eine Umschreibung für ein Chortreffen. Obwohl, bei diesem traditionellen Stadtfest treten vielleicht auch Chöre auf. Jedenfalls unterhält das Lerchenfest seine Besucher mit einem bunten Programm einheimischer Akteure und Künstler. Umrahmt wird das Ganze von einem Händlermarkt. Fleischermeister Mansfeld, Juliana und Kiepenfrau Elke führen durch das Programm und erzählen aus der Stolberger Geschichte. Natürlich gehören auch die Stolberger Lerchen mit zum Fest. Und da sind wir dann auch schon bei dem Namen für dieses Stadtfest. Stolberg war im 18. Jahrhundert nach dem Rückgang des Erzbergbaus gezwungen, sich umzuorientieren. Da viele in Zünften organisierte handwerkliche Gewerke im Ort noch ansässig waren, blühte Stolberg als Handelsstadt auf. Unter anderem gab es neben 6 Fleischern noch 100 Weber, 10 Bäcker, 20 Schuhmacher, 4 Hufschmiede, 4 Nagelschmiede, ein Messerschmied, ein Kupferschmied, 3 Sattler, 4 Färber, 5 Gerber, 6 Maler, 7 Maurermeister, 5 Tischler, ein Essenkehrer und einen Goldschmied. Einer der Zünfte, Dieter Fleischer, brachte eine lokale Besonderheit heraus. Es handelt sich dabei um dünne Bratwürste, die als Stolberger Lerchen bald über den Ort hinaus bekannt wurden. Bei der Herstellung der Stolberger Lerchen hatte jeder Fleischer Stolbergs versucht, seine eigene Note in die Rezeptur einzubringen. Eine Vielfalt an Geschmacksnoten gab es daher. Und so haben die Stolberger eben nach dieser regionalen Besonderheit ihr Stadtfest als Lerchenfest getauft. Sie hörten einen Bericht über das Stolberger Lerchenfest, gesprochen von Gerda Karl für Radio HBW.

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1: Am Vormittag gibt's noch den ein oder anderen Schauer, aber die Sonne findet dann immer mal Platz und macht den Tag ganz angenehm. Es bleibt dann trocken und die Temperaturen klettern auf 24 Grad. Der Freitag bringt anfangs viel Sonne, der Nachmittag ist bewölkt oder auch bedeckt, aber auch trocken bei 23 Grad. Der weitere Trend: am Sonnabend sollte vorsichtshalber der Regenschirm zur Hand sein. Vom Sonntag an bleibt es meist niederschlagsfrei. Es scheint nicht durchweg die Sonne und das Quecksilber bewegt sich um die 22 Grad. Einen guten Start in den Tag wünscht Ihnen Steffen Erfurt.

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1: Der Bruchmühlenweg in Quedlinburg. Der Bruchmühlenweg in Quedlinburg stellt zwar eine Verlängerung des Weinbergweges dar, ist aber keine offizielle Straßenbezeichnung. Der Weg führt in die Quedlinburger Feldflur und wird von Gärten mit Einfamilienhäusern eingerahmt. Der Name Bruchmühle stammt von einer damals vorhandenen Mühle in der dortigen sumpfigen Niederung. Bruch bedeutet sumpfiges Gelände. Dies war ein Bericht über Straßennamen und ihre Herkunft, heute über den Bruchmühlenweg in Quedlinburg, gesprochen von Jörg Buschmann für Radio HBW.

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2: Heute wechselt sich die Sonne mit den Wolken ab, aber der Regen bleibt aus. Vereinzelt kann es mal etwas windig werden. Die Höchstwerte liegen bei etwa 24 Grad. Heute Abend ist es teils wolkig und teils heiter. Die Temperaturen sinken dann auf 18 Grad ab. Morgen geht es mit einem Mix aus Sonne und Wolken wechselhaft weiter. Regnen wird es nicht und das Thermometer zeigt maximal 24 Grad an. Der weitere Trend. Auch am Wochenende bleibt es wechselhaft. Die Sonne kommt dann ab und an mal hinter den Wolken hervor. Zeitweise kann es auch leichte Regenschauer geben. Die Temperaturen erreichen Werte von etwa 21 Grad. Einen schönen Tag wünscht Ihnen Vanessa Heinel.
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1: Die Geschichte Hohenergslebens von 1205 bis 1990. Das Dorf Hohenergsleben wird 1205 in einer Nienburger Urkunde erstmalig als Erxlore erwähnt. Auf dem jetzigen Gebiet des Ortes Hohenergsleben existierten allerdings schon 1021 zwei Dörfer, Niedererxleben und Vorergsleben. Niedererxleben wurde durch Hochwasser der Bode zerstört. Die Geschichte der Ortschaft Hohenergsleben ist eng verknüpft mit dem Talrandschloss, deren alte Teile von ca. 1560 stammen und die dem Dorf und deren geschichtlicher Entwicklung das Gepräge gab. Die Dorfkirche St. Petri, ihr Turm und ihr Kirchenschiff sind eng mit dem Schloss verbunden. Um 1700 wurde ein Kurbetrieb eingerichtet. Er war nicht von langer Dauer, weil die Ortschaft aufgrund ihrer Lage immer wieder vom Hochwasser überschwemmt wurde. Das Dorf Hohenergsleben hatte 1830 627 Einwohner. Das Schloss von Hohenergsleben war im Jahre 1833 von 48 Häusern umgeben, in denen 329 Menschen lebten. Die letzte Zählung von 1990 ergab, dass Hohenergsleben 980 Mitbürger hatte. Das interessanteste Bauwerk war die Burg, auf der bis 1435 das Rittergeschlecht von Freckleben herrschte. Mehrere Besitzer wechselten, bis schließlich Fürst Bernhard VI. Auch keine Lust mehr auf die störrischen Erxlebener hatte und das Dorf samt der Burg dem Bischof in Magdeburg schenkte. Neue Perspektiven brachte das 18. Jahrhundert. Mineralquellen lieferten ein Wässerchen, das sich hervorragend zur Linderung von Nieren- und Gallenbeschwerden eignete. Doch der Aufschwung des Kurbetriebes hielt nicht lange, denn wieder war es das Hochwasser, das den Aufschwung stoppte. Zur Geschichte Hohenergslebens. Eleonore Hebestreit.

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1: Am Vormittag gibt's noch den ein oder anderen Schauer, aber die Sonne findet dann immer mal Platz und macht den Tag ganz angenehm. Es bleibt dann trocken und die Temperaturen klettern auf 24 Grad. Der Freitag bringt anfangs viel Sonne, der Nachmittag ist bewölkt oder auch bedeckt, aber auch trocken bei 23 Grad. Der weitere Trend: am Sonnabend sollte vorsichtshalber der Regenschirm zur Hand sein. Vom Sonntag an bleibt es meist niederschlagsfrei, es scheint nicht durchweg die Sonne und das Quecksilber bewegt sich um die 22 Grad. Einen guten Start in den Tag wünscht Ihnen Steffen Erfurt.

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1: Die Rübelandbahn im Harz. Ist sie nun ansehenswerte Geschichte oder historische Sehenswürdigkeit? Schließlich ist die Rübelandbahn, wie schon so manch andere Bahnstrecke in unserer Region auch, dem Rotstift zum Opfer gefallen. An dieser Stelle entscheiden wir uns erst einmal für eine anhörenswerte Geschichte. Zumindest was den regulären Zugbetrieb für die Personenbeförderung betrifft. Die Rübelandbahn ist inzwischen nur noch eine Industriebahn mit Normalspur. Vor allem der Gesteinsabfuhr mittels Diesel- oder Elektrotriebfahrzeugen verdankt sie überhaupt noch ihren Erhalt. Die Rübelandbahn stellte ab 1886 die eisenbahntechnische Verbindung zwischen Blankenburg und Elbingerode her. Die Streckenlänge betrug ursprünglich 30,5 Kilometer und verband Blankenburg über Rübeland und Königshütte mit Tanne. Die Rübelandbahn wurde zunächst als Harzbahn bekannt. Den heutigen Namen bekam sie erst nach ihrer Verstaatlichung 1950. Stellt sich dem Laien die Frage, warum man denn überhaupt in einem solch schwierigen Gelände eine Eisenbahnlinie einrichtete? Der Grund ist eigentlich ganz einfach. Zunächst wegen des Erzbergbaus und später dann wegen der Kalkvorkommen. Bei den zu befördernden Mengen drängte sich der Abtransport mittels einer Eisenbahn regelrecht auf. Und so musste dann auch eine gute Lösung gefunden werden. Zur damaligen Zeit galt diese Lösung in ihrer Art als weltweit einzigartig. Eine Spitzentechnik, made in Germany also. Sie verband erstmals die herkömmliche Eisenbahntechnik mit der Technik einer Zahnradbahn. Das war wegen der zu bewältigenden Höhenunterschiede auch nötig. Durch die raue Harzlandschaft führte die Strecke durch Tunnel, enge Windungen und über das 1931 gebaute Krocksteinviadukt. Das Krocksteinviadukt, auch bekannt als Kreuztalviadukt, ist eine 99 Meter lange, knapp 30 Meter hohe, eingleisige Eisenbahnbrücke der Rübelandbahn. Es liegt etwa 1 Kilometer östlich von Rübeland. Das Viadukt überspannt das Kreuztal, ein Nebental des Bodetals und die Bundesstraße B27. Die Brücke gilt als größte Eisenbahnbrücke des Harzes. Die Brücke liegt zwischen zwei Tunneln. In Richtung Rübeland schließt sich der 90 Meter lange Nebelholztunnel an. In Richtung Hüttenrode der Tunnel Krumme Grube mit einer Länge

von 307 Metern. Aber nichts scheint für die Ewigkeit bestimmt zu sein und so endete dann, nach verschiedenen vorherigen Teilstreckenstilllegungen, dann der Personenverkehr im Jahr 2000 erst einmal. Jetzt fährt wieder eine bärenstarke Dampflok auf der Rübelandbahnstrecke, um nun wenigstens an Wochenenden Fahrgäste im touristischen Nostalgieverkehr auf der Schiene in den Harz mit Erfolg anzulocken. Daneben bringt die Bahn die Besucher auch ins Tal der Baumannshöhle Rübeland. Ob aus der Geschichte wieder einmal eine Sehenswürdigkeit wird? Wir werden sehen. Das war ein Bericht über die Rübelandbahn im Harz, gesprochen von Gerda Karl für Radio HBW.

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1: 7 Uhr.
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3: Heute wechselt sich die Sonne mit den Wolken ab, aber der Regen bleibt aus. Vereinzelt kann es mal etwas windig werden. Die Höchstwerte liegen bei etwa 24 Grad. Heute Abend ist es teils wolkig und teils heiter. Die Temperaturen sinken dann auf 18 Grad ab. Morgen geht es mit einem Mix aus Sonne und Wolken wechselhaft weiter. Regnen wird es nicht und das Thermometer zeigt maximal 24 Grad an. Der weitere Trend. Auch am Wochenende bleibt es wechselhaft. Die Sonne kommt dann ab und an mal hinter den Wolken hervor. Zeitweise kann es auch leichte Regenschauer geben. Die Temperaturen erreichen Werte von etwa 21 Grad. Einen schönen Tag wünscht Ihnen Vanessa Heinel.
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1: Die heutige Sendung steht ganz im Zeichen von DIY, also Hosen, in denen man selbst kreativ werden kann. Und Herr Alexander Hartkopf von der Bildungsakademie wird uns das heute näher bringen. Guten Tag, Herr Hartkopf.
2: Hallo, Frau Heinel, ich grüße Sie.
1: Ja, dann fangen wir mal mit der Keramikmalwerkstatt an.
2: Ja, wir haben eine Do-it-yourself-Keramikmalwerkstatt ins Leben gerufen an unserem Volkshochschulstandort in Wermburg. Ja, unter dem Motto Keramik bemalen. Kreativ gestalten mit Farbe. Dabei entdecken Sie die Freude am Bemalen von Keramik und verleihen Tassen, Tellern, Schalen oder anderen dekorativen Objekten Ihre ganz persönliche Note. In entspannter Atmosphäre lernen Sie verschiedene Maltechniken kennen und gestalten individuelle Unikate, ganz ohne Vorkenntnisse. Der Kurs vermittelt dabei grundlegende Techniken der Keramikmalerei, den Umgang mit diesen speziellen Farben sowie Tipps zu Motiven, Farbgestaltung und Mustern. Ob schlicht, verspielt oder ganz modern, Ihrer Kreativität sind dabei keine Grenzen gesetzt. Nach dem Bemalen werden die Werkstücke dann noch glasiert und gebrannt, sodass sie eben langlebig und alltagstauglich sind. Der Kurs eignet sich also sowohl für Anfänger als auch für alle, die ihre kreativen Fähigkeiten weiterentwickeln möchten. Im Mittelpunkt stehen die Freude am Gestalten, das Experimentieren mit Farben und das gemeinsame kreative Arbeiten. Wann findet das statt? Es gibt 3 Einzeltermine, einmal der 29.08., der 19.09. und der 24.10. jeweils um 14 Uhr und das Ganze in der KVHS in Bermburg im Kreativraum vor dem Nienburger Tor 13a. Anmeldungen wie gewohnt unter kvhs.salzlandkreis.de.
1: Und von der Keramikwerkstatt geht es nun zum Holz über, und zwar das kreative Arbeiten mit Holz. Genau, was können Sie uns darüber erzählen?
2: Ja, wir haben ein Einsteigermodul vorbereitet, das umfasst insgesamt 3 Kurstage zum Thema kreatives Arbeiten mit Holz. Und ja, wie wir eben schon im Beitrag vorher gemerkt haben, Do-it-yourself und Handgemachtes liegt eben voll im Trend. Und am Montag, den 31.08., starten wir mit unserer neuen Kursreihe. Dabei geht es um die kreative und praktische Arbeit mit Holz. Unter Anleitung werden theoretische und praktische Grundlagen der Holzbearbeitung und Handwerkstechniken vermittelt. Das Team der Holzwerkstatt ist fachlich kompetent und verfügt über jahrelange Erfahrungen in der Holzwerkstatt. Die Teilnehmer lernen die unterschiedlichen Holzarten kennen, üben das richtige Messen nach Maß und probieren verschiedene Werkzeuge aus. An professionell ausgestatteten Arbeitsplätzen wird am eigenen Werkstück gesägt, geraspelt und geschliffen. Nach der Montage wird die Oberfläche mehrfach geschliffen und mit Ölen oder Wachs als Schutz versehen. Am Ende entstehen dann kleine individuelle Werkstücke, die man dann auch mit nach Hause nehmen kann natürlich. Egal, ob Sie als Hobbyhandwerker oder als Ausgleich zum Alltag das Ganze betreiben wollen. Unser recht praxisnaher Kurs richtet sich an Anfänger und Fortgeschrittene. Vorkenntnisse sind nicht zwingend erforderlich. Was aber zwingend erforderlich ist, ist eine vorherige Anmeldung unter kvhs.salzlandkreis.de. Ja, wo findet das Ganze statt? Nicht wie gewohnt am Volkshochschulstandort in Bernburg direkt, sondern in der Werkstatt Kinderhand in der Blumenstraße 28 in Bernburg.
1: Vielen Dank, dass Sie uns die beiden Kreativangebote mitgebracht haben und vorgestellt haben. Wir hören uns dann in der nächsten Woche wieder. Danke, dass Sie da waren, Herr Hartkopf, und bis dann.
2: Ja, ich danke auch und wünsche Ihnen noch eine angenehme Woche. Tschüss.
1: Im Studio für Sie waren heute Herr Alexander Hartkopf und Vanessa Heine.

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1: Am Vormittag gibt es noch den ein oder anderen Schauer, aber die Sonne findet dann immer mal Platz und macht den Tag ganz angenehm. Es bleibt dann trocken und die Temperaturen klettern auf 24 Grad. Der Freitag bringt anfangs viel Sonne, der Nachmittag ist bewölkt oder auch bedeckt, aber auch trocken bei 23 Grad. Der weitere Trend: am Sonnabend sollte vorsichtshalber der Regenschirm zur Hand sein. Vom Sonntag an bleibt es meist niederschlagsfrei. Es scheint nicht durchweg die Sonne und das Quecksilber bewegt sich um die 22 Grad. Einen guten Start in den Tag wünscht Ihnen Steffen Erfurt.

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1: Freizeit und dann nicht wissen, was man mit sich anfangen soll, das ist schrecklich. Damit das nicht passiert, bin ich heute hier im Studio. Ich bin Steffen Erfurt. Alle Kinder, die gern singen, jetzt mal genau aufgepasst. Es wird ein Kinderchor für die ABBA-Show in Aschersleben gesucht. Denn im November gastiert die Show ABBA The Concert in Aschersleben. Dazu wird ein Kinderchor, eine Schulklasse oder eine musikbegeisterte Gruppe aus der Region gesucht. Einmal im Scheinwerferlicht stehen, vor großem Publikum singen und gemeinsam mit den Künstlern den ABBA-Klassiker I Have a Dream präsentieren. Kinderchöre, Schulklassen und Gesangsgruppen können sich ab sofort mit einer kurzen Vorstellung, Informationen zur Gruppe, Bildern oder Videos bisheriger Auftritte bewerben. Wo genau und auch alle weiteren Infos, das gibt's im Netz auf www.abbatheconcert.de. Die Show ist dann am 11. November im Besthornhaus Aschersleben. Zuvor gibt's aber noch das Sommer- und Schützenfest in Ermsleben. Besucher dürfen sich auch in diesem Jahr 3 Tage lang auf zahlreiche Fahrgeschäfte, Schlemmerbuden, verschiedene Aktionen und Unterhaltung für Jung und Alt freuen. Ein Höhepunkt sind Hubschrauberrundflüge mit einem einzigartigen Blick aus der Vogelperspektive. Das Sommer- und Schützenfest finden Sie von morgen bis zum Sonntag auf dem Sportplatz in Ermsleben. Auch in Ballstedt wird gefeiert, das Stadtfest. Erleben Sie dort 2 Tage Musik, Unterhaltung und Sommerfeeling. Los geht's morgen mit Open-Air-Kino um 19 Uhr. Dann folgt Live-Musik mit der Band Beatbugs. Am Sonnabend dann gibt's Spaß mit dem Männerchor Operode und dem Puppentheater Wojcak. Und abends dann das große Programm unter anderem mit Daniel Lopez. Das Stadtfest in Ballenstedt finden Sie morgen und am Sonnabend auf dem Schlossplatz. Dann ist wieder der Tomatentag angesagt in Aschersleben. Entdecken Sie mehr als 150 verschiedene Sorten aus 3 Jahrhunderten. Machen Sie einen Rundgang mit den Tomatenexperten oder kommen Sie miteinander ins Gespräch. Am Sonnabend dreht sich alles um die roten oder manchmal auch andersfarbigen Früchtchen auf dem Gelände der Grundschule Pfeilergraben in Aschersleben. Auf einer Wanderung können Sie das Mansfelder Land erkunden. Von der Kupferkammerhütte geht es auf der Glückaufwanderung über verschlungene Pfade und mit Erläuterungen über den Bergbau bis zum Maschinendenkmal auf dem König Friedrich Schacht. Im Mansfeldmuseum findet das Sommerfest statt, ein Besuch des Festes, eine Führung durchs Freigelände mit Vorführung der Dampfmaschine runden den Tag ab. Start ist am Bahnhof Bendorf, von dort geht's mit dem Zug zur Kupferkammerhütte. Abfahrt ist am Sonnabend um 10 Uhr. Reservierungen mit Vorkasse bitte bei der Mansfelder Bergwerksbahn. Dann noch ein Sommerfest, jetzt in Schneidlingen. Unser Dorf feiert. Das ist das Motto des geselligen Beisammenseins. Das Jugendblasorchester Staßfurt eröffnet das Fest. Eine Tombola wartet mit attraktiven Preisen und mit Musik der 80er und 90er geht's in den Abend. Feiern Sie mit beim Sommerfest im Schneidlinger Park am Sonnabend ab 14.30 Uhr. Und ein Theaterstück in Hohenerxleben. Die Kinder und Jugendlichen des Theatrums Juventa spielen das bewegende Stück Unsere Erde, unser Schiff, das sich den Kostbarkeiten des Lebens auf der Erde widmet. Es zeigt verschiedene Menschen, die in unterschiedlichen Umweltsituationen zurechtkommen müssen. Dieses Stück von Helena Kroder und Elisabeth Willey können Sie am Sonntag um 16 Uhr im Schloss Hohenerxleben sehen. Da können Sie mal sehen, was alles so los ist. Ich wünsche Ihnen viel Spaß. Im Studio war Steffen Erfurt.
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2: 8 Uhr.
3: Das Harz-Börde-Wetter.
4: Heute wechselt sich die Sonne mit den Wolken ab, aber der Regen bleibt aus. Vereinzelt kann es mal etwas windig werden. Die Höchstwerte liegen bei etwa 24 Grad. Heute Abend ist es teils wolkig und teils heiter. Die Temperaturen sinken dann auf 18 Grad ab. Morgen geht es mit einem Mix aus Sonne und Wolken wechselhaft weiter. Regnen wird es nicht und das Thermometer zeigt maximal 24 Grad an. Der weitere Trend. Auch am Wochenende bleibt es wechselhaft. Die Sonne kommt dann ab und an mal hinter den Wolken hervor. Zeitweise kann es auch leichte Regenschauer geben. Die Temperaturen erreichen Werte von etwa 21 Grad. Einen schönen Tag wünscht Ihnen Vanessa Heinel.
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1: Der Zaunkönig, einer der kleinsten Singvögel unserer Region. Der Zaunkönig ist der drittkleinste Vogel Europas. Kleiner als er sind nur noch die beiden zur Gattung der Sperlingsvögel zählenden Winter- und Sommergoldhähnchen. Lange Zeit wurde der Zaunkönig auch Schneekönig genannt, da er auch im Winter lebhaft singt. Zaunkönige haben eine Körperlänge von 9,5 bis 11 cm. Die Flügelspannweite beträgt 14 bis 15 cm und das Körpergewicht liegt meist gerade einmal zwischen 7,5 und 11 Gramm. Der Zaunkönig ist von runder Gestalt, sein Schwanz meist hochgestellt. Der spitze, leicht gebogene Schnabel ist im oberen Teil schwarzbraun und im unteren Teil gelblich gefärbt. Die Iris des Auges ist nussbraun. Das Gefieder ist an der Oberseite rotbraun und an der Unterseite fahlbraun gefärbt. Ein undeutlicher, cremefarbiger Überaugenstrich endet an den dunklen Ohrdecken. An Schwanz, Flügeln und Flanken befinden sich dunkelbraune Wellenlinien. Männchen und Weibchen unterscheiden sich äußerlich kaum. Während die Flügel beim Weibchen eine Länge von 45 bis 48 mm aufweisen, sind sie beim Männchen zwischen 49 und 53 mm lang, was man selbst beim genauen Hinsehen aber kaum unterscheiden können dürfte. Die Füße sind fleischfarben bis bräunlich. Wenn der Zwerg unter den Vögeln am Boden durch dichtestes Gestrüpp wuselt, könnte man ihn glatt mit einer Maus verwechseln. Zumindest, bis er mit seinen kurzen Flügeln aufgeschreckt davonflattert. Seine Nahrung setzt sich aus Spinnen, Weberknechten und Insekten, beispielsweise auch aus Nachtfaltern und Fliegen, sowie deren Eiern und Larven zusammen. Die findet er im Dickicht von Wäldern, in Gärten und in Parkanlagen, in Büschen und Hecken und selbst in Gebirgen mit einer Höhe von 4000 Metern. Der Vogel hat also kein bestimmtes Zuhause, er fühlt sich überall wohl. Der Zaunkönig ist sowohl am Tag als auch in der Dämmerung aktiv. Sie brüten zweimal im Jahr, nämlich Ende Mai und im Juni. Das Männchen baut im Frühjahr mehrere Nester, von denen sich das Weibchen dann eins aussuchen darf. Das muss der Zaunkönigmann dann fertig bauen. Die Nester des Zaunkönigs sind kugelige Moosnester, die aus Wurzeln und Blättern bestehen. Im Inneren sind sie mit Federn und Haaren ausgepolstert, damit es der Nachwuchs später auch schön warm hat. Das Brutrevier wird besonders energisch gegenüber der Konkurrenz verteidigt. Reicht das Singen nicht aus, werden männliche Artgenossen schimpfend verfolgt, sodass sich oft heftige Kämpfe entwickeln. Die Intensität der Revierverteidigung ist in der Nestnähe am stärksten und wird zu den Grenzen hin etwas schwächer. Die Weibchen sind in der Brutzeit nicht reviertreu, verteidigen jedoch ein eigenes Nahrungsrevier im Winter. Und dann schmettert der Zaunkönig in einer Lautstärke los, die wir ihm so nie zutrauen würden. Jede Gesangsstrophe dauert etwa 5 Sekunden und besteht aus einer Kaskade hoher Töne und schneller Triller.

Der Gesang setzt sich aus etwa 130 verschiedenen Lauten zusammen. Von höheren Singworten vorgetragen, ist er bei einer Quelllautstärke von 40 bis zu 90 Dezibel auf einer Distanz von bis zu 500 Metern zu hören. Klein, aber oho eben. Über den Zaunkönig informierte sie heute Gerda Karl für Radio HBW.

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0: Das Harz-Bördewetter.
1: Am Vormittag gibt's noch den ein oder anderen Schauer, aber die Sonne findet dann immer mal Platz und macht den Tag ganz angenehm. Es bleibt dann trocken und die Temperaturen klettern auf 24 Grad. Der Freitag bringt anfangs viel Sonne, der Nachmittag ist bewölkt oder auch bedeckt, aber auch trocken bei 23 Grad. Der weitere Trend: am Sonnabend sollte vorsichtshalber der Regenschirm zur Hand sein. Vom Sonntag an bleibt es meist niederschlagsfrei, es scheint nicht durchweg die Sonne und das Quecksilber bewegt sich um die 22 Grad. Einen guten Start in den Tag wünscht Ihnen Steffen Erfurt.

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1: Es ist Donnerstag und die Harz-Bürdewelle gratuliert ganz herzlich zum Geburtstag und auch zu Ehejubiläen. Die ersten drei Gratulationen verteilen wir in Aschersleben an Anneliese Berner und an Eleonore Reska zum jeweils 90. an Michael Störch zum 70. Jubiläum und wir wünschen Gesundheit und Lebensfreude. Das Gleiche wünschen wir aber auch in Drohendorf, Gerald Henneborn, zu seinem 70. Jubiläum. Angekommen in Frohse wünschen wir Heinz und Monika Trube alles Gute zu ihrer diamantenen Hochzeit. Wir verbinden damit einen schönen Tag und für die nächsten gemeinsamen Jahre Gesundheit auf all ihren Wegen. Weitere Grüße zum Geburtstag schicken wir nach Großbirnecke an Klaus Stellmacher zum 85. nach Großwürschleben an Horst Kohner zum runden 70. Jetzt wird wieder Hochzeit gefeiert und zwar eine goldene. In Hecklingen wünschen wir Gerald und Monika Stuck einen schönen Tag und für die nächsten gemeinsamen Jahre alles erdenklich Gute. Genauso geht es weiter und wir kommen nach Hettstedt. Alles Gute und noch viel mehr, das wünschen wir Klaus und Rosina Schneider zum 60. Hochzeitstag und Hans-Joachim und Elisabeth Ermisch zum 55. Hochzeitstag. Geburtstagsgrüße überreichen wir Adele Breitling zum 90. Helmut Kluth und Uwe Schnorr zum jeweils 70-jährigen Jubiläum. Die nächste Hochzeit wird gefeiert. Wir halten in Ilberstedt an und wünschen Peter und Marlies Ochsendorf zu ihrer diamantenen Hochzeit alles Gute. Weiter geht's in Löderborg. Hier stehen zwei Geburtstagskinder auf unserer Liste. Wir wünschen Gesundheit und Zufriedenheit. Ingrid Rasche und Bruno Klein zum jeweils 85. Zum 85. Geburtstag gratulieren wir aber auch Ingrid Maywald in Neuendorf. In Plötzkau halten wir an und wünschen Marlies Bartel zu ihrem 75. Wiegenfest nur das Allerbeste. Quenstedt steht heute auch auf unserer Liste und hier werden zwei runde 70-jährige Geburtstage gefeiert. Alles Gute und Gesundheit wünschen wir Annegret Mertens und Veronika Trafnik. Wir erreichen Schadeleben und wünschen Rainer Karas zu seinem 75. Geburtstag alles Gute. Zum Schluss kommen wir in Stassfurt an und wünschen Karl-Heinz Krämer zum 85. Wiegenfest Gesundheit und Zufriedenheit. Aber Rosi Neumann in Stassfurt ist heute genau 74 Jahre und dazu gratuliert ganz, ganz herzlich ihre gute Bekannte Marita aus Neuendorf. Und auch Radio ABW schließt sich diesem Gruß natürlich sehr gern an. Soweit die Grußrunde an diesem Tag. Allen genannten und selbstverständlich auch den vielen ungenannten Altersjubilaren wünschen wir einen schönen Tag im Kreise ihrer Gäste und verbinden damit für das kommende Lebensjahr nur das Allerbeste. Gerda Karl vom Radio HBW-Team.
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1: 9 Uhr.
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3: Heute wechselt sich die Sonne mit den Wolken ab, aber der Regen bleibt aus. Vereinzelt kann es mal etwas windig werden. Die Höchstwerte liegen bei etwa 24 Grad. Heute Abend ist es teils wolkig und teils heiter. Die Temperaturen sinken dann auf 18 Grad ab. Morgen geht es mit einem Mix aus Sonne und Wolken wechselhaft weiter. Regnen wird es nicht und das Thermometer zeigt maximal 24 Grad an. Der weitere Trend. Auch am Wochenende bleibt es wechselhaft. Die Sonne kommt dann ab und an mal hinter den Wolken hervor. Zeitweise kann es auch leichte Regenschauer geben. Die Temperaturen erreichen Werte von etwa 21 Grad. Einen schönen Tag wünscht Ihnen Vanessa Heinel.
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1: Frauengymnastik Ermsleben. Die Sportgemeinschaft Frauengymnastik Ermsleben e.V. Die Ermslebener Gymnastikgruppe gründete sich im Jahr 1965 unter dem Vorsitz von Sportfreund Wissler und zählte damals 20 Mitglieder. Ab 1972 übernahm die Leitung des Vereins die Sportfreundin Weihrauch. Die Gymnastikgruppe ist seit 1990 ein eingetragener Verein und nennt sich Sportgemeinschaft Frauengymnastik Ermsleben e.V. Doch mit der Wende kam auch in Ermsleben die Arbeitslosigkeit. Viele Frauen suchten nach Halt in der Sportgruppe und die Mitgliederzahl stieg drastisch an. Die Frauen beschränkten sich aber nicht nur auf Gymnastik, sie haben auch gemeinsam eine Rückenschule absolviert und am Volkswandertag teilgenommen. Außerdem werden gesellige Zusammenkünfte regelmäßig auch als Kegelabende durchgeführt. Das war Interessantes über die Sportgemeinschaft Frauengymnastik Ermsleben e.V., gesprochen von Gislinde Schunke.

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1: Am Vormittag gibt's noch den ein oder anderen Schauer, aber die Sonne findet dann immer mal Platz und macht den Tag ganz angenehm. Es bleibt dann trocken und die Temperaturen klettern auf 24 Grad. Der Freitag bringt anfangs viel Sonne, der Nachmittag ist bewölkt oder auch bedeckt, aber auch trocken bei 23 Grad. Der weitere Trend: am Sonnabend sollte vorsichtshalber der Regenschirm zur Hand sein. Vom Sonntag an bleibt es meist niederschlagsfrei. Es scheint nicht durchweg die Sonne und das Quecksilber bewegt sich um die 22 Grad. Einen guten Start in den Tag wünscht Ihnen Steffen Erfurt.

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1: Der Hochzeitstermin steht schon fest, als die Beziehung auseinanderbricht. 7 Jahre waren Dido Armstrong und Bob Page zusammen. Doch im Jahr 2002 trennt sich die britische Sängerin von ihrem Verlobten. Die Beziehung zu Bob hatte Dido in den vergangenen Jahren immer wieder zu Liebesliedern inspiriert. Darunter auch ihr Welthit Thank You. Auch die schmerzliche Erfahrung der Trennung verarbeitet sie nun in einem Song. Eigentlich ist das Thema ihres Songtextes eindeutig. Dido bietet ihrem Ex darin an, auch nach der Trennung Freunde zu bleiben. Doch weil in dem Song von einer weißen Fahne die Rede ist, glaubt eine rechtsradikale Gruppe in Großbritannien, den Song für ihre White Power-Bewegung vereinnahmen zu können. Obwohl nichts in dem Liebeslied auch nur annähernd auf eine rassistische Botschaft hindeutet, stellen die Neonazis Dido's Song und den dazugehörigen Text auf ihre Webseite. Offenbar reicht ihnen schon, dass im Titel die Farbe Weiß auftaucht. Dido ist geschockt, als sie vom Missbrauch ihres Songs erfährt. Sie hat mit diesen politischen Ansichten rein gar nichts am Hut. Zum Glück genügt ein Anruf bei ihrer Plattenfirma und ihre Anwälte lassen die Seite schließen. Für den Rest der Welt bleibt der Song ein Liebeslied. White Flag.

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1: 10 Uhr.
2: Das Harz-Börde-Wetter.
3: Heute wechselt sich die Sonne mit den Wolken ab, aber der Regen bleibt aus. Vereinzelt kann es mal etwas windig werden. Die Höchstwerte liegen bei etwa 24 Grad. Heute Abend ist es teils wolkig und teils heiter. Die Temperaturen sinken dann auf 18 Grad ab. Morgen geht es mit einem Mix aus Sonne und Wolken wechselhaft weiter. Regnen wird es nicht und das Thermometer zeigt maximal 24 Grad an. Der weitere Trend. Auch am Wochenende bleibt es wechselhaft. Die Sonne kommt dann ab und an mal hinter den Wolken hervor. Zeitweise kann es auch leichte Regenschauer geben. Die Temperaturen erreichen Werte von etwa 21 Grad. Einen schönen Tag wünscht Ihnen Vanessa Heinel.
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1: Die Hecklinger Basilika und ihre Engel. Bei unserem heutigen Heimatbericht über die steinernen Engel in der Basilika von Hecklingen hören Sie von einem Außentermin Gottfried Bayer von Radio HBW und den ehemaligen Pfarrer der Kirche, Herrn Manfred Roos. Bitte schön.
2: In der Tat, ich kannte Hecklingen bislang nur vom Durchfahren. Anlass also genug, so beschloss ich, den Ort zu besuchen und näher kennenzulernen. Ich bin hier vor Ort in Hecklingen, in der berühmten Basilika, und vor mir habe ich jetzt zwei kompetente Herren, die uns natürlich ein bisschen was darüber erzählen können, über diese Basilika, vor allem über das Innenleben dieser doch sehr eindrucksvollen Kirche. Es ist einmal Herr Pfarrer Roos und Herr Butcher, der Vereinsvorsitzende des Freundeskreises. Ja, ich denke, wir plaudern mal ein kleines bisschen über das, was wir alles hier sehen.
3: Ja, guten Tag, freut mich, dass Sie gekommen sind. Ich sitze hier, wo wir jetzt gerade sind, immer mit dem allergrößten Vergnügen inmitten unserer 14 Hecklinger Engel. Die haben mich im letzten Jahr sehr beschäftigt. Oft habe ich hingeguckt und habe mir überlegt, wer seid ihr eigentlich? Und ich hatte ja auch unglaublich viele Menschen hier zu Besuch in der Basilika. Manchmal haben wir zusammen da gesessen und gerätselt. Jetzt würde ich Ihnen so liebend gern zeigen, wie diese Engel in zwei langen Reihen in einer unglaublich munteren, beschwingten Prozession nach Osten ziehen, zu Christus hin. Und in der Zwischenzeit denke ich, dass das 14 Priester sind. Das heißt, 14 Priesterengel sind auf dem Weg zu Jesus Christus, der ja im Neuen Testament der Herr der Engel ist. Wir sind mitten im himmlischen Hofstaat drin. Da können wir ja normalerweise nicht stehen und nicht sitzen. Fliegen können wir sowieso nicht. Wir müssten uns ja mit diesen Engeln fliegend zu Christus hin vorwärts bewegen. 14 Engel im Mittelschiff unserer großen romanischen Basilika. Erst nach und nach ist mir klar geworden, dass diese Engel hier über unseren Köpfen sind, weil wir gewöhnlich als Menschen unten in der Basilika sitzen, gehen, stehen oder laufen. Auch wir gehen ja nach vorne, nach Osten, zu Christus hin. Und wenn wir das tun, dann folgen wir dem Weg, den unsere Engel schon gegangen sind.
2: Ja, Herr Pfarrer Roos, Sie sind ja nun nicht von hier aus dieser Gegend. Sie sind also von Rheinland-Pfalz gekommen?
3: Ich bin Pfarrer der Evangelischen Kirche der Pfalz.
2: Als Sie hierher kamen, haben Sie denn da schon gewusst, was Sie erwartet?
3: Ja, ich muss zugeben, ich habe einmal einen kurzen Blick in die Basilika getan und war ganz fasziniert von dieser Kirche. Aber welche Schätze hier wirklich zu finden sind, das habe ich natürlich nach und nach erst begriffen.
2: Erstaunlich ist ja, dass diese Engelsfiguren so wunderbar erhalten sind. Und wenn man sich überlegt, wie viele Jahrhunderte die schon alt sind, das ist also wirklich ganz erstaunlich und ich denke mal eine große Einmaligkeit hier in Mitteldeutschland.
3: Ja, man muss wissen, das Kloster, das neben der Kirche stand, ist abgebrannt. Das Kirchendach war öfter mal undicht. Und das sind Stuckengel. Wenn die feucht werden, platzen die und sind weg. Also es ist wirklich ein ganz, ganz großes Wunder, dass die so gut erhalten sind. Stuckkunstwerke, wenn die anfangen kaputt zu gehen, kriegen die erstmal so Brusteln. Wenn Sie diese Engel anschauen, die sind einfach glatt. Es ist nahezu unbegreiflich, dass die sich so gut erhalten haben.
1: Das war eine Geschichte zu den steinernen Engeln in der Basilika von Hecklingen, erzählt vom ehemaligen Pfarrer der Kirche, Herrn Manfred Roos, und von Gottfried Bayer von Radio HBW.

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1: Am Vormittag gibt's noch den ein oder anderen Schauer, aber die Sonne findet dann immer mal Platz und macht den Tag ganz angenehm. Es bleibt dann trocken und die Temperaturen klettern auf 24 Grad. Der Freitag bringt anfangs viel Sonne, der Nachmittag ist bewölkt oder auch bedeckt, aber auch trocken bei 23 Grad. Der weitere Trend: am Sonnabend sollte vorsichtshalber der Regenschirm zur Hand sein. Vom Sonntag an bleibt es meist niederschlagsfrei. Es scheint nicht durchweg die Sonne und das Quecksilber bewegt sich um die 22 Grad. Einen guten Start in den Tag wünscht Ihnen Steffen Erfurt.

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1: Freizeit und dann nicht wissen, was man mit sich anfangen soll. Das ist schrecklich. Damit das nicht passiert, bin ich heute hier im Studio. Ich bin Steffen Erfurt. Alle Kinder, die gern singen, jetzt mal genau aufgepasst. Es wird ein Kinderchor für die ABBA-Show in Aschersleben gesucht. Denn im November gastiert die Show ABBA The Concert in Aschersleben. Dazu wird ein Kinderchor, eine Schulklasse oder eine musikbegeisterte Gruppe aus der Region gesucht. Einmal im Scheinwerferlicht stehen, vor großem Publikum singen und gemeinsam mit den

0: Aktionen und Unterhaltung für Jung und Alt freuen. Ein Höhepunkt sind Hubschrauberrundflüge mit einem einzigartigen Blick aus der Vogelperspektive. Das Sommer- und Schützenfest finden Sie von morgen bis zum Sonntag auf dem Sportplatz in Ermsleben. Auch in Ballstedt wird gefeiert, das Stadtfest. Erleben Sie dort 2 Tage Musik, Unterhaltung und Sommerfeeling. Los geht's morgen mit Open-Air-Kino um 19 Uhr. Dann folgt Live-Musik mit der Band Beatbugs. Am Sonnabend dann gibt's Spaß mit dem Männerchor Operode und dem Puppentheater Wojcak. Und abends dann das große Programm, unter anderem mit Daniel Lopez. Das Stadtfest in Ballenstedt finden Sie morgen und am Sonnabend auf dem Schlossplatz. Dann ist wieder der Tomatentag angesagt in Aschersleben. Entdecken Sie mehr als 150 verschiedene Sorten aus 3 Jahrhunderten. Machen Sie einen Rundgang mit den Tomatenexperten oder kommen Sie miteinander ins Gespräch. Am Sonnabend dreht sich alles um die roten oder manchmal auch andersfarbigen Früchtchen auf dem Gelände der Grundschule Pfeilergraben in Aschersleben. Auf einer Wanderung können Sie das Mansfelder Land erkunden. Von der Kupferkammerhütte geht es auf der Glückaufwanderung über verschlungene Pfade und mit Erläuterungen über den Bergbau bis zum Maschinendenkmal auf dem König Friedrich Schacht. Im Mansfeldmuseum findet das Sommerfest statt, ein Besuch des Festes, eine Führung durchs Freigelände mit Vorführung der Dampfmaschine runden den Tag ab. Start ist am Bahnhof Bendorf, von dort geht's mit dem Zug zur Kupferkammerhütte. Abfahrt ist am Sonnabend um 10 Uhr. Reservierungen mit Vorkasse bitte bei der Mansfelder Bergwerksbahn. Dann noch ein Sommerfest, jetzt in Schneidlingen. Unser Dorf feiert. Das ist das Motto des geselligen Beisammenseins. Das Jugendblasorchester Staßfurt eröffnet das Fest. Eine Tombola wartet mit attraktiven Preisen und mit Musik der 80er und 90er geht's in den Abend. Feiern Sie mit beim Sommerfest im Schneidlinger Park am Sonnabend ab 14.30 Uhr. Und ein Theaterstück in Hohenerxleben. Die Kinder und Jugendlichen des Theatrums Juventa spielen das bewegende Stück Unsere Erde, unser Schiff, das sich den Kostbarkeiten des Lebens auf der Erde widmet. Es zeigt verschiedene Menschen, die in unterschiedlichen Umweltsituationen zurechtkommen müssen. Dieses Stück von Helena Kroder und Elisabeth Willey können Sie am Sonntag um 16 Uhr im Schloss Hohenerxleben sehen. Da können Sie mal sehen, was alles so los ist. Ich wünsche Ihnen viel Spaß. Im Studio war Steffen Erfurt.
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3: 11 Uhr.
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5: Heute wechselt sich die Sonne mit den Wolken ab, aber der Regen bleibt aus. Vereinzelt kann es mal etwas windig werden. Die Höchstwerte liegen bei etwa 24 Grad. Heute Abend ist es teils wolkig und teils heiter. Die Temperaturen sinken dann auf 18 Grad ab. Morgen geht es mit einem Mix aus Sonne und Wolken wechselhaft weiter. Regnen wird es nicht und das Thermometer zeigt maximal 24 Grad an. Der weitere Trend. Auch am Wochenende bleibt es wechselhaft. Die Sonne kommt dann ab und an mal hinter den Wolken hervor. Zeitweise kann es auch leichte Regenschauer geben. Die Temperaturen erreichen Werte von etwa 21 Grad. Einen schönen Tag wünscht Ihnen Vanessa Heinel.
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1: Neben einigen Wolken scheint häufig die Sonne, dazu ist es trocken, der Abend ist sternenklar und die Höchstwerte liegen bei 24 Grad. Auch die Nacht ist wolkenlos, es geht hinab auf 14 Grad und morgen gibt's zunächst jede Menge Sonne, am Nachmittag haben dann die Wolken das Sagen, es kann auch mal tröpfeln bei 23 Grad. Der weitere Trend, das Wochenende wird wieder etwas kühler mit 19, 20 Grad. Es ist überwiegend trocken, ein bisschen Sonne gibt's auch. Vom Montag an klettern dann die Temperaturen wieder langsam. Einen angenehmen Tag wünscht Ihnen Steffen Erfurt.
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3: Hallo aus Tauschers Plattenkiste, sagt der Alex. Man kann über ihn fahren, durch ihn schwimmen, über ihn laufen konnte nur Jesus, soviel ich weiß. Aber man kann über ihn sehr viel singen, über den See. Und damit nun weiter jetzt im vierten Teil der Seelieder aus meinem Archiv. Viel Spaß.
4: Was? Fritze Bollmann kennt er nicht? Na dann passt mal auf. Hier ist sie, die wundersame Geschichte von Fritze.

0: Jenau. Ganz genau, so war das, Leute, mit Fritze Bollmann auf dem BC. Ein altes Berlin-Brandenburger Lied, interpretiert von der Berliner Schnauze Frank Zander. Dieser Fritze Bollmann, eigentlich hieß er Johann Friedrich Andreas Bollmann, war ein Friseur gewesen. Man sagte früher nicht Friseur, man sagte Barbier. Geboren Mitte des 19. Jahrhunderts in Sachsen, zog dann nach Brandenburg an der Havel und er wurde unfreiwillig ein Original, über das man sprach. Ein Original, das sich mehr und mehr zum Gespött der anderen macht. Und damit hing dann doch sein Privatleben zusammen. Seine Braut brachte ein uneheliches Kind in die Ehe. Weitere 10 Kinder wurden geboren, aber nur 3 von ihnen erreichten das Erwachsenenalter. Nun war der Fritzchen schneller, ein ganz fleißiger und arbeitete wie ein Bienchen. Aber bei so viel Familie kam er mit dem Arbeiten einfach nicht nach als Barbier. Er machte Schulden, wurde zum Trinker und dieser häufig betrunkene Bollmann wurde von den Kindern verspottet und geärgert, genannt Fritze. Bollmann verstand diesen Kinderspaß nicht. Er verfolgte die Kinder mit dem Rasierschaum und bespritzte sie damit, ja, mit dem Rasierschaum aus dem Friseursalon. Und die Kinder, naja, die nahmen ihn nicht ernst. Niemand nahm ihn ernst. Er wurde zur Spottfigur von Brandenburg. Mehrere Wohnungswechsel halfen nicht. Also der Spott ging weiter. Und irgendwann starb Bollmann völlig verarmt. Als er noch Friseur war, hatte er seinen Kunden ziemlich viel erzählt. Wohl auch einiges, ja, nicht ganz Wahres. So nämlich auch die Geschichte, dass er vom Kahn gefallen sei. Kann sein, dass sie war, aber es ist zu bezweifeln. Auf jeden Fall machten die Kinder ein Sportlied daraus, nämlich dieses Lied hier, dieses Lied vom BC. Jetzt nochmal mit Harald Junke. Naja, der hatte ja auch ein Problem mit dem Alkohol später.
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2: Fritze Bollmann in einer Version, die man heute gar nicht mehr hört. Außer eben hier bei uns in Tauschers Plattenkiste, der Kultserie auf dieser Welle. Jetzt noch mit der dritten Runde auf dem WC.
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0: Brandenburg. Claire Waldorf sollte auch noch kurz hier eingespielt werden. Und damit nun aus dem uralten Brandenburg ins ganz alte Berlin-Brandenburg an den Wannsee. 30er Jahre, voriges Jahrhundert, die große Badewanne. Und so ging's dazu.
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Eine schöne alte Knisterscheibe. Otto Neumann mit dem Frank Fox Tanzorchester über die Liebe am Wannsee. Und hier noch kurz die Liebe zum Wannsee. Fast 100 Jahre später klang so.

Ja, da sangen nicht die Badehosen, sondern die Totenhosen über den Wannsee. Da warten jetzt einige sicher auf die Badehose am Wannsee, aber die hatten wir ja in den Badeliedern. Und damit trotzdem niemand ganz enttäuscht ist, hier noch ein paar Takte vom Wannsee mit der kleinen Conny in Gedanken.

0: Seen machen. Also, wir haben da noch einige Seen bei uns hier im Visier. Gleiche Stelle, gleiche Welle, auf alle Fälle denn. Ciao, sagt der Alex und wie immer, auf Weiterhören.
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5: Es ist Donnerstag und die Harz-Bürdewelle gratuliert ganz herzlich zum Geburtstag und auch zu Ehejubiläen. Die ersten drei Gratulationen verteilen wir in Aschersleben an Anneliese Berner und an Eleonore Reska zum jeweils 90. an Michael Störch zum 70. Jubiläum und wir wünschen Gesundheit und Lebensfreude. Das gleiche wünschen wir aber auch in Drohendorf, Gerald Henneborn, zu seinem 70. Jubiläum. Angekommen in Frohse wünschen wir Heinz und Monika Trube alles Gute zu ihrer diamantenen Hochzeit. Wir verbinden damit einen schönen Tag und für die nächsten gemeinsamen Jahre Gesundheit auf all ihren Wegen. Weitere Grüße zum Geburtstag schicken wir nach Großbirnecke an Klaus Stellmacher zum 85. nach Großwürschleben an Horst Kohner zum runden 70. Jetzt wird wieder Hochzeit gefeiert und zwar eine goldene. In Hecklingen wünschen wir Gerald und Monika Stuck einen schönen Tag und für die nächsten gemeinsamen Jahre alles erdenklich Gute. Genauso geht es weiter und wir kommen nach Hettstedt. Alles Gute und noch viel mehr, das wünschen wir Klaus und Rosina Schneider zum 60. Hochzeitstag und Hans-Joachim und Elisabeth Ermisch zum 55. Hochzeitstag. Geburtstagsgrüße überreichen wir Adele Breitling zum 90. Helmut Klut und Uwe Schnorre zum jeweils 70-jährigen Jubiläum. Die nächste Hochzeit wird gefeiert. Wir halten in Ilberstedt an und wünschen Peter und Marlies Ochsendorf zu ihrer diamantenen Hochzeit alles Gute. Weiter geht's in Löderborg. Hier stehen zwei Geburtstagskinder auf unserer Liste. Wir wünschen Gesundheit und Zufriedenheit. Ingrid Rasche und Bruno Klein zum jeweils 85. Zum 85. Geburtstag gratulieren wir aber auch Ingrid Maywald in Neuendorf. In Plötzkau halten wir an und wünschen Marlies Bartel zu ihrem 75. Wiegenfest nur das Allerbeste. Quenstedt steht heute auch auf unserer Liste und hier werden zwei runde 70-jährige Geburtstage gefeiert. Alles Gute und Gesundheit wünschen wir Annegret Mertens und Veronika Trafnik. Wir erreichen Schadeleben und wünschen Rainer Karas zu seinem 75. Geburtstag alles Gute. Zum Schluss kommen wir in Staßfurt an und wünschen Karl-Heinz Krämer zum 85. Wiegenfest Gesundheit und Zufriedenheit. Aber Rosi Neumann in Staßfurt ist heute genau 74 Jahre und dazu gratuliert ganz, ganz herzlich ihre gute Bekannte Marita aus Neuendorf. Und auch Radio ABW schließt sich diesem Gruß natürlich sehr gern an. Soweit die Grußrunde an diesem Tag. Allen genannten und selbstverständlich auch den vielen ungenannten Altersjubilaren wünschen wir einen schönen Tag im Kreise ihrer Gäste und verbinden damit für das kommende Lebensjahr nur das Allerbeste. Gerda Karl vom Radio HBW-Team.
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3: 12 Uhr.
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5: Viele Wolkenlücken bieten der Sonne Gelegenheit, sich zu zeigen. Zum Abend sind sie ganz verschwunden, es ist niederschlagsfrei und es erwärmt sich auf 24 Grad. In der Nacht kann man dann auch den Sternenhimmel betrachten, bei Tiefstemperaturen von 14 Grad. Morgen beginnt alles mit blauem Himmel, zum Nachmittag aber kommen dicke Wolken, manchmal fallen daraus auch einige Regentropfen. Die Temperaturen sind ähnlich mit 23 Grad. Der weitere Trend, übers Wochenende gibt es nicht immer Sonne, aber meist ist es trocken und es kühlt sich ein wenig ab mit 19 Grad am Sonntag. Die neue Woche wird dann wieder allmählich wärmer. Steffen Erfurt wünscht einen schönen Tag.
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1: Die heutige Sendung steht ganz im Zeichen von DIY, also Kursen, in denen man selbst kreativ werden kann. Und Herr Alexander Hartkopf von der Bildungsakademie wird uns das heute näher bringen. Guten Tag, Herr Hartkopf.
2: Hallo, Frau Heinel, ich grüße Sie.
1: Ja, dann fangen wir mal mit der Keramikmalwerkstatt an.
2: Ja, wir haben eine Do-it-yourself-Keramikmalwerkstatt ins Leben gerufen an unserem Volkshochschulstandort in Bernburg. Ja, unter dem Motto Keramik bemalen. Kreativ gestalten mit Farbe. Dabei entdecken Sie die Freude am Bemalen von Keramik und verleihen Tassen, Tellern, Schalen oder anderen dekorativen Objekten Ihre ganz persönliche Note. In entspannter Atmosphäre lernen Sie verschiedene Maltechniken kennen und gestalten individuelle Unikate ganz ohne Vorkenntnisse. Der Kurs vermittelt dabei grundlegende Techniken der Keramikmalerei, den Umgang mit diesen speziellen Farben sowie Tipps zu Motiven, Farbgestaltung und Mustern. Ob schlicht, verspielt oder ganz modern, Ihrer Kreativität sind dabei keine Grenzen gesetzt. Nach dem Bemalen werden die Werkstücke dann noch glasiert und gebrannt, sodass sie eben langlebig und alltagstauglich sind. Der Kurs eignet sich also sowohl für Anfänger als auch für alle, die ihre kreativen Fähigkeiten weiterentwickeln möchten. Im Mittelpunkt stehen die Freude am Gestalten, das Experimentieren mit Farben und das gemeinsame kreative Arbeiten. Wann findet das statt? Es gibt 3 Einzeltermine, einmal der 29.08., der 19.09. und der 24.10. jeweils um 14 Uhr und das Ganze in der KVHS in Bernburg im Kreativraum vor dem Nienburger Tor 13a. Anmeldungen wie gewohnt unter kvhs.salzlandkreis.de.
1: Und von der Keramikwerkstatt geht es nun zum Holz über, und zwar das kreative Arbeiten mit Holz. Genau, was können Sie uns darüber erzählen?
2: Ja, wir haben ein Einsteigermodul vorbereitet, das umfasst insgesamt 3 Kurstage zum Thema kreatives Arbeiten mit Holz. Und ja, wie wir eben schon im Beitrag vorher gemerkt haben, Do-it-yourself und Handgemachtes liegt eben voll im Trend. Und am Montag, den 31.08., starten wir mit unserer neuen Kursreihe. Dabei geht es um die kreative und praktische Arbeit mit Holz. Unter Anleitung werden theoretische und praktische Grundlagen der Holzbearbeitung und Handwerkstechniken vermittelt. Das Team der Holzwerkstatt ist fachlich kompetent und verfügt über jahrelange Erfahrungen in der Holzwerkstatt. Die Teilnehmer lernen die unterschiedlichen Holzarten kennen, üben das richtige Messen nach Maß und probieren verschiedene Werkzeuge aus. An professionell ausgestatteten Arbeitsplätzen wird am eigenen Werkstück gesägt, geraspelt und geschliffen. Nach der Montage wird die Oberfläche mehrfach geschliffen und mit Ölen oder Wachs als Schutz versehen. Am Ende entstehen dann kleine individuelle Werkstücke, die man dann auch mit nach Hause nehmen kann natürlich. Egal, ob Sie als Hobbyhandwerker oder als Ausgleich zum Alltag das Ganze betreiben wollen. Unser recht praxisnaher Kurs richtet sich an Anfänger und Fortgeschrittene. Vorkenntnisse sind nicht zwingend erforderlich. Was aber zwingend erforderlich ist, ist eine vorherige Anmeldung unter kvhs.salzlandkreis.de. Ja, wo findet das Ganze statt? Nicht wie gewohnt am Volkshochschulstandort in Bernburg direkt, sondern in der Werkstatt Kinderhand in der Blumenstraße 28 in Bernburg.
1: Vielen Dank, dass Sie uns die beiden Kreativangebote mitgebracht haben und vorgestellt haben. Wir hören uns dann in der nächsten Woche wieder. Danke, dass Sie da waren, Herr Hartkopf, und bis dann.
2: Ja, ich danke auch und wünsche Ihnen noch eine angenehme Woche. Tschüss.
1: Im Studio für Sie waren heute Herr Alexander Hartkopf und Vanessa Heine.

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1: Neben einigen Wolken scheint häufig die Sonne, dazu ist es trocken. Der Abend ist sternenklar und die Höchstwerte liegen bei 24 Grad. Auch die Nacht ist wolkenlos, es geht hinab auf 14 Grad. Und morgen gibt es zunächst jede Menge Sonne, am Nachmittag haben dann die Wolken das Sagen. Es kann auch mal tröpfeln bei 23 Grad. Der weitere Trend, das Wochenende wird wieder etwas kühler mit 19, 20 Grad. Es ist überwiegend trocken, ein bisschen Sonne gibt es auch. Vom Montag an klettern dann die Temperaturen wieder langsam. Einen angenehmen Tag wünscht Ihnen Steffen Erfurt.

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1: Freizeit und dann nicht wissen, was man mit sich anfangen soll. Das ist schrecklich. Damit das nicht passiert, bin ich heute hier im Studio. Ich bin Steffen Erwurth. Alle Kinder, die gern singen, jetzt mal genau aufgepasst. Es wird ein Kinderchor für die ABBA-Show in Aschersleben gesucht. Denn im November gastiert die Show ABBA The Concert in Aschersleben. Dazu wird ein Kinderchor, eine Schulklasse oder eine musikbegeisterte Gruppe aus der Region gesucht. Einmal im Scheinwerferlicht stehen, vor großem Publikum singen und gemeinsam mit den Künstlern den ABBA-Klassiker I Have a Dream präsentieren. Kinderchöre, Schulklassen und Gesangsgruppen können sich ab sofort mit einer kurzen Vorstellung, Informationen zur Gruppe, Bildern oder Videos bisheriger Auftritte bewerben. Wo genau und auch alle weiteren Infos, das gibt's im Netz auf www.abbatheconcert.de. Die Show ist dann am 11. November im Besserenhaus Aschersleben. Zuvor gibt's aber noch das Sommer- und Schützenfest in Ermsleben. Besucher dürfen sich auch in diesem Jahr 3 Tage lang auf zahlreiche Fahrgeschäfte, Schlemmerbuden, verschiedene Aktionen und Unterhaltung für Jung und Alt freuen. Ein Höhepunkt sind Hubschrauberrundflüge mit einem einzigartigen Blick aus der Vogelperspektive. Das Sommer- und Schützenfest finden Sie von morgen bis zum Sonntag auf dem Sportplatz in Ermsleben. Auch in Ballstedt wird gefeiert, das Stadtfest. Erleben Sie dort 2 Tage Musik, Unterhaltung und Sommerfeeling. Los geht's morgen mit Open-Air-Kino um 19 Uhr. Dann folgt Live-Musik mit der Band Beatbugs. Am Sonnabend dann gibt's Spaß mit dem Männerchor Operode und dem Puppentheater Wojcak. Und abends dann das große Programm unter

0: Besuch des Festes, eine Führung durchs Freigelände mit Vorführung der Dampfmaschine runden den Tag ab. Start ist am Bahnhof Bendorf. Von dort geht's mit dem Zug zur Kupferkammerhütte. Abfahrt ist am Sonnabend um 10 Uhr. Reservierungen mit Vorkasse bitte bei der Mansfelder Bergwerksbahn. Dann noch ein Sommerfest, jetzt in Schneidlingen. Unser Dorf feiert. Das ist das Motto des geselligen Beisammenseins. Das Jugendblasorchester Staßfurt eröffnet das Fest. Eine Tombola wartet mit attraktiven Preisen. Und mit Musik der 80er und 90er geht's in den Abend. Feiern Sie mit beim Sommerfest im Schneidlinger Park am Sonnabend ab 14.30 Uhr. Und ein Theaterstück in Hohenerxleben. Die Kinder und Jugendlichen des Theatrums Juventa spielen das bewegende Stück Unsere Erde, unser Schiff, das sich den Kostbarkeiten des Lebens auf der Erde widmet. Es zeigt verschiedene Menschen, die in unterschiedlichen Umweltsituationen zurechtkommen müssen. Dieses Stück von Helena Kroder und Elisabeth Willey können Sie am Sonntag um 16 Uhr im Schloss Hohenerxleben sehen. Da können Sie mal sehen, was alles so los ist. Ich wünsche Ihnen viel Spaß. Im Studio war Steffen Erfurt.
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2: 13 Uhr.
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4: Viele Wolkenlücken bieten der Sonne Gelegenheit, sich zu zeigen. Zum Abend sind sie ganz verschwunden, es ist niederschlagsfrei und es erwärmt sich auf 24 Grad. In der Nacht kann man dann auch den Sternenhimmel betrachten, bei Tiefsttemperaturen von 14 Grad. Morgen beginnt alles mit blauem Himmel, zum Nachmittag aber kommen dicke Wolken, manchmal fallen daraus auch einige Regentropfen. Die Temperaturen sind ähnlich mit 23 Grad. Der weitere Trend, übers Wochenende gibt es nicht immer Sonne, aber meist ist es trocken und es kühlt sich ein wenig ab mit 19 Grad am Sonntag. Die neue Woche wird dann wieder allmählich wärmer. Steffen Erfurt wünscht einen schönen Tag.
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1: Neben einigen Wolken scheint häufig die Sonne, dazu ist es trocken. Der Abend ist sternenklar und die Höchstwerte liegen bei 24 Grad. Auch die Nacht ist wolkenlos, es geht hinab auf 14 Grad. Und morgen gibt's zunächst jede Menge Sonne, am Nachmittag haben dann die Wolken das Sagen. Es kann auch mal tröpfeln bei 23 Grad. Der weitere Trend, das Wochenende wird wieder etwas kühler mit 19, 20 Grad. Es ist überwiegend trocken, ein bisschen Sonne gibt's auch. Vom Montag an klettern dann die Temperaturen wieder langsam. Einen angenehmen Tag wünscht Ihnen Steffen Erfurt.

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2: 14 Uhr.
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4: Viele Wolkenlücken bieten der Sonne Gelegenheit, sich zu zeigen. Zum Abend sind sie ganz verschwunden, es ist niederschlagsfrei und es erwärmt sich auf 24 Grad. In der Nacht kann man dann auch den Sternenhimmel betrachten, bei Tiefstemperaturen von 14 Grad. Morgen beginnt alles mit blauem Himmel, zum Nachmittag aber kommen dicke Wolken, manchmal fallen daraus auch einige Regentropfen. Die Temperaturen sind ähnlich mit 23 Grad. Der weitere Trend, übers Wochenende gibt es nicht immer Sonne, aber meist ist es trocken und es kühlt sich ein wenig ab mit 19 Grad am Sonntag. Die neue Woche wird dann wieder allmählich wärmer. Steffen Erfurt wünscht einen schönen Tag.
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1: Die Ureinwohner von Leopoldshall. Zu einer Zeit, als es noch keine gepflasterten Straßen gab und gar an eine Eisenbahn noch nicht zu denken war, kamen immer mehr Fremde nach Leopoldshall, um hier ansässig zu werden. Aber die primitiven Umstände des Ortes wurden auf Dauer allmählich doch recht ungemütlich. Man sehnte sich immer mehr aus dieser Unkultur heraus. Als die Häuser emporwuchsen, siedelte sich eine Familie nach der anderen an. Es stellte sich daher erst einmal die Frage, woher die vielen Ureinwohner von Leopoldshall eigentlich stammten. Viele überquerten einfach die Bode, aus dem althistorischen Staßfurt kommend, um preußische Kultur, vielleicht auch Zucht und Ordnung, nach Anhalt zu bringen. Im Übrigen stammen die Neuankömmlinge aus allen Regionen Deutschlands, besonders aber aus Anhalt und Umgebung. So manche haben von ihren Wäldern und Bergen Abschied genommen, um sich in der von der Natur für sie scheinbar so stiefmütterlich bedachten Gegend niederzulassen. Für den vorwärts strebenden Arbeiter haben aber die rauchenden Schlote der Industrieorte mit reichlichen Arbeits- und Verdienstgelegenheiten größere Anziehungskraft gehabt als die poesievollen, aber armen und industrielosen Flure ihrer jeweiligen angestammten Heimat. Auch wenn dieser Ort vielleicht nicht die grandiosen Naturreize anderer Ecken Deutschlands aufweisen kann, so war es doch schon Ende des 19. Jahrhunderts eine anziehende Gegend und hat durch ihren unterirdischen Reichtum Tausende angelockt. Dies war ein geschichtlicher Abriss über die Besiedlung von Leopoldshall und seine Einwohner für Radio HBW, gesprochen von Jörg Buschmann.

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1: Neben einigen Wolken scheint häufig die Sonne, dazu ist es trocken. Der Abend ist sternenklar und die Höchstwerte liegen bei 24 Grad. Auch die Nacht ist wolkenlos, es geht hinab auf 14 Grad. Und morgen gibt's zunächst jede Menge Sonne, am Nachmittag haben dann die Wolken das Sagen. Es kann auch mal tröpfeln bei 23 Grad. Der weitere Trend, das Wochenende wird wieder etwas kühler mit 19, 20 Grad. Es ist überwiegend trocken, ein bisschen Sonne gibt's auch. Vom Montag an klettern dann die Temperaturen wieder langsam. Einen angenehmen Tag wünscht Ihnen Steffen Erfurt.

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1: Die Mansfelder Bergwerksbahn. Eine Tradition haben sie schon. Der Kupferbergbau und das Hüttenwesen im Mansfelder Land. Seit 1199 wird in dieser, im östlichen Harzvorland gelegenen Region, Bergbau betrieben. Für den Transport des Kupferschiefers benutzte man ab 1880 zwischen Hettstedt und Welvesholz eine Lokomotivförderbahn der Spurweite 750 mm. Sie verband den Glückhilfschacht bei Welvesholz mit der Kupferkammerhütte in Hettstedt. So gelangte der Kupferschiefer auf direktem Weg vom Ort der Förderung zum Ort der Weiterverarbeitung. Nicht nur das Erz, sondern auch Kohle transportierte man fortan mit der Bahn. Bei der Inbetriebnahme betrug die Streckenlänge zunächst 5,5 Kilometer. Bald stellte sich jedoch heraus, dass sich diese Bahn auch für die Beförderung der Beschäftigten zwischen ihren Wohnorten, Schächten und Hütten eignete. Also schaffte man bereits 1882 die ersten Personenwagen an. Das war der Beginn des Personenverkehrs, der später auch für die Öffentlichkeit zugänglich wurde. Das Schmalspurnetz vergrößerte sich ständig und mit ihm auch der Fahrzeugbestand. Bis etwa 1920 wurde das Streckennetz in der Mansfelder Mulde ausgebaut. Insgesamt verband die Bahn 13 Schächte, 6 Hüttenwerke und 2 Umladebetriebe miteinander. Die Gleislänge wuchs auf fast 90 Kilometer an. Anders als heute beachtete man in der Zeit von 1920 bis 1960 die Höhepunkte der Mansfelder Bergwerksbahn kaum. Die Bahn war zu dieser Zeit eben nur ein notwendiges Transport- und Beförderungsmittel. Eine Dampflokomotive war damals etwas ganz Alltägliches. Der Rückgang der Fördermengen im Mansfeldischen wirkte sich auch sehr stark aus auf den Betrieb der Bergwerksbahn. Mit der schrittweisen Schließung von Schachtanlagen schrumpfte auch die Streckenlänge auf 20 Kilometer. In den 1980er Jahren verkehrten zwischen der Rohhütte Helbra und der Feinhütte Hettstedt noch ganze 4 Güterzüge täglich. Mit der Einstellung

die Bahn mit ihren Gleisanlagen, Bauten und Fahrzeugen möglichst in ihrer Gesamtheit zu bewahren, steht im Mittelpunkt des Engagements der Vereinsmitglieder. Aber nicht nur zum Anschauen soll die Bahn da sein. Jeder, der Lust und Laune hat, kann mit einem dampfbespannten Zug die historische Strecke von Klostermannsfeld nach Hettstedt wieder befahren. Und letztlich wird damit auch ein Stück deutscher Geschichte im Ostharz erhalten. Das war ein Bericht für Radio HBB, gesprochen von Jörg Buschmann.

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2: 15 Uhr.
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4: Viele Wolkenlücken bieten der Sonne Gelegenheit, sich zu zeigen. Zum Abend sind sie ganz verschwunden, es ist niederschlagsfrei und es erwärmt sich auf 24 Grad. In der Nacht kann man dann auch den Sternenhimmel betrachten, bei Tiefstemperaturen von 14 Grad. Morgen beginnt alles mit blauem Himmel, zum Nachmittag aber kommen dicke Wolken, manchmal fallen daraus auch einige Regentropfen. Die Temperaturen sind ähnlich mit 23 Grad. Der weitere Trend, übers Wochenende gibt es nicht immer Sonne, aber meist ist es trocken und es kühlt sich ein wenig ab mit 19 Grad am Sonntag. Die neue Woche wird dann wieder allmählich wärmer. Steffen Erfurt wünscht einen schönen Tag.
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1: Gartenträume in Sachsen-Anhalt. Es gibt ein Projekt in Sachsen-Anhalt, von dem auch 11 Standorte mehr oder weniger innerhalb unseres Sendegebietes liegen. Die Rede ist von dem denkmalpflegerisch-touristischen Netzwerk des Projektes Gartenträume in Sachsen-Anhalt. Im Kern des Projektes steht die Wiederentdeckung des gartenkulturellen Erbes in Sachsen-Anhalt. Die Gartenbaukunst Sachsen-Anhalts ist immerhin mehr als 400 Jahre alt. Die im Laufe der Zeit teilweise bereits in Vergessenheit geratenen historischen Parks werden auf die unterschiedlichste Weise aus dem Dunklen der Geschichte herausgeholt und so einer möglichst breiten Öffentlichkeit zugänglich gemacht. Das hat aber nicht nur den Vorteil, die Gärten vor dem Vergessen zu retten, sondern ist für die beteiligten Parks wirtschaftlich recht interessant. In unserer nicht gerade arm an Sehenswürdigkeiten, Denkmälern, historischen Kirchen und Klöstern gesegneten Region wird der Tourismus so zusätzlich befördert. Außerdem zählt heute so etwas zu den weichen Standortfaktoren für die lokale Wirtschaftsinfrastruktur. Das ist das, was man objektiv kaum messen kann: das Wohlfühlen der Bürger. Dabei wird an den Standorten die gartenhistorische Entwicklung der Region vom Klostergarten bis zur Moderne wiedergespiegelt. So sind das Kloster und die Klostergärten von Drübeck, die Stiftsgärten in Quedlinburg als Vertreter einer ganz alten Gartenbaukultur mit dabei. Herrschaftlicher geht es zu bei den Schlössern und den dazugehörigen Schlossgärten und Schlossparks in Wernigerode, Blankenburg, Ballenstedt und Stolberg. Teils etwas moderner sind der Landschaftspark Spiegelsberg in Halberstadt und der in Degenershausen. Auch die Anfang des 20. Jahrhunderts entstandene Roseburg bei Rieder und die zur Landesgartenausstellung im Jahr 2010 aufgemotzten Gärten und Parks der Stadt Aschersleben zählen dazu. Und zu guter Letzt gibt es da noch das Europa-Rosarium Sangerhausen, das das Herz von Garten- und Rosenliebhabern höher schlagen lässt. Dies war ein kurzer Bericht über Gartenträume in Sachsen-Anhalt, gesprochen von Gerda Karl für Radio HBW.

0: Das Harz-Bördewetter.
1: Neben einigen Wolken scheint häufig die Sonne, dazu ist es trocken. Der Abend ist sternenklar und die Höchstwerte liegen bei 24 Grad. Auch die Nacht ist wolkenlos, es geht hinab auf 14 Grad. Und morgen gibt's zunächst jede Menge Sonne, am Nachmittag haben dann die Wolken das Sagen. Es kann auch mal tröpfeln bei 23 Grad. Der weitere Trend, das Wochenende wird wieder etwas kühler mit 19, 20 Grad. Es ist überwiegend trocken, ein bisschen Sonne gibt's auch. Vom Montag an klettern dann die Temperaturen wieder langsam. Einen angenehmen Tag wünscht Ihnen Steffen Erfurt.

0: Geburtstagsgrüße.
1: Es ist Donnerstag und die Harz-Bürdewelle gratuliert ganz herzlich zum Geburtstag und auch zu Ehejubiläen. Die ersten drei Gratulationen verteilen wir in Aschersleben an Anneliese Berner und an Eleonore Reska zum jeweils 90. an Michael Störch zum 70. Jubiläum und wir wünschen Gesundheit und Lebensfreude. Das gleiche wünschen wir aber auch in Drohendorf, Gerald Henneborn, zu seinem 70. Jubiläum. Angekommen in Frohse wünschen wir Heinz und Monika Trube alles Gute zu ihrer diamantenen Hochzeit. Wir verbinden damit einen schönen Tag und für die nächsten gemeinsamen Jahre Gesundheit auf all ihren Wegen. Weitere Grüße zum Geburtstag schicken wir nach Großbirnecke an Klaus Stellmacher zum 85. nach Großwürschleben an Horst Kohner zum runden 70. Jetzt wird wieder Hochzeit gefeiert und zwar eine goldene. In Hecklingen wünschen wir Gerald und Monika Stuck einen schönen Tag und für die nächsten gemeinsamen Jahre alles erdenklich Gute. Genauso geht es weiter und wir kommen nach Hettstedt. Alles Gute und noch viel mehr, das wünschen wir Klaus und Rosina Schneider zum 60. Hochzeitstag und Hans-Joachim und Elisabeth Ermisch zum 55. Hochzeitstag. Geburtstagsgrüße überreichen wir Adele Breitling zum 90. Helmut Kluth und Uwe Schnorre zum jeweils 70-jährigen Jubiläum. Die nächste Hochzeit wird gefeiert. Wir halten in Ilberstedt an und wünschen Peter und Marlies Ochsendorf zu ihrer diamantenen Hochzeit alles Gute. Weiter geht's in Löderborg. Hier stehen zwei Geburtstagskinder auf unserer Liste. Wir wünschen Gesundheit und Zufriedenheit. Ingrid Rasche und Bruno Klein zum jeweils 85. Zum 85. Geburtstag gratulieren wir aber auch Ingrid Maywald in Neuendorf. In Plötzkau halten wir an und wünschen Marlies Bartel zu ihrem 75. Wiegenfest nur das Allerbeste. Quenstedt steht heute auch auf unserer Liste und hier werden zwei runde 70-jährige Geburtstage gefeiert. Alles Gute und Gesundheit wünschen wir Annegret Mertens und Veronika Trafnik. Wir erreichen Schadeleben und wünschen Rainer Karas zu seinem 75. Geburtstag alles Gute. Zum Schluss kommen wir in Staßfurt an und wünschen Karl-Heinz Krämer zum 85. Wiegenfest Gesundheit und Zufriedenheit. Aber Rosi Neumann in Staßfurt ist heute genau 74 Jahre und dazu gratuliert ganz, ganz herzlich ihre

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0: 16 Uhr.
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2: Viele Wolkenlücken bieten der Sonne Gelegenheit, sich zu zeigen. Zum Abend sind sie ganz verschwunden, es ist niederschlagsfrei und es erwärmt sich auf 24 Grad. In der Nacht kann man dann auch den Sternenhimmel betrachten, bei Tiefstemperaturen von 14 Grad. Morgen beginnt alles mit blauem Himmel, zum Nachmittag aber kommen dicke Wolken, manchmal fallen daraus auch einige Regentropfen. Die Temperaturen sind ähnlich mit 23 Grad. Der weitere Trend, übers Wochenende gibt es nicht immer Sonne, aber meist ist es trocken und es kühlt sich ein wenig ab mit 19 Grad am Sonntag. Die neue Woche wird dann wieder allmählich wärmer. Steffen Erfurt wünscht einen schönen Tag.
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0: Hey, ich bin Mondjunge und ich grüße alle HörerInnen und Hörer von Radio HBW.
1: Ich freue mich sehr, dass ihr heute mit dabei seid.
0: Ihr hört jetzt meinen Song 43 Hertz, ein Track über die eigene Frequenz, Selbstwert und den Mut, zu dem zu stehen, was einen unverwechselbar macht. Denn es gibt keinen, der schwingt wie du. Viel Spaß mit 43 Hertz.

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1: Der Marineclub e.V. Lüderburg. Ein Marineclub in Lüderburg? Wie passt das denn zusammen? Lüderburger Landratten und ein Marineclub? Immerhin ist es von Lüderburg bis zum nächstgelegenen Meer doch noch ein ganzes Stück hin. Aber mit viel Engagement und Begeisterung für die Seefahrt sowie durch die Unterstützung der Betriebsleitung von Sternradio Staßfurt wurde 1952 der Seesport in Lüderburg gegründet. 15 interessierte Jugendliche traten der damaligen Gesellschaft für Sport und Technik, kurz GST genannt, bei. Über die GST sollten Jugendliche für seesportliche Wettkämpfe sowie für das Marinewesen interessiert und gewonnen werden, die den aufkommenden Bedarf an seemännischen Nachwuchs decken sollten. Für die Mitglieder bestand dann die Möglichkeit, sich an der Seesportschule Rechlin auf seemännischem Gebiet zu qualifizieren. Ende der 50er Jahre existierten drei männliche und eine weibliche Ausbildungsgruppe. Die Staßfurter Seesportler schafften es, sich 1977 für die DDR-Meisterschaft im Seesport-Mehrkampf zu qualifizieren. 1979 begannen die Mitglieder mit dem Bau eines eigenen Segelzentrums am Lüderburger See. 1992 wurde beschlossen, den Verein in Marineclub e.V. Lüderburg umzubenennen. Seit der Wende findet immer zur Himmelfahrt die Saisoneröffnung statt. Im September 1997 war der Marineclub Lüderburg Ausrichter der ersten Landesmeisterschaft im Segeln. Am 13. Juni 2002 beging der Marineclub seinen 50. Jahrestag. Aus diesem Anlass lud der Club zum Tag der offenen Tür in das Seesportzentrum Lüderburger See ein. Eine Ausstellung über den Seesport der letzten 50 Jahre, Segelfahrten mit dem Kutter, Bootsfahrten über den Lüderburger See wurden an diesem Tag angeboten. Der Lüderburger See feierte dabei ebenso sein 25-jähriges Bestehen. Sehr beliebt sind auch für die Zuschauer die vom Verein organisierten jährlichen Kutterruderrennen auf dem Lüderburger See. Dies war ein Bericht über Vereine unserer Region, heute über den Marineclub e.V. Lüderburg von Radio HBW, gesprochen von Jörg Buschmann.

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1: Neben einigen Wolken scheint häufig die Sonne, dazu ist es trocken. Der Abend ist sternenklar und die Höchstwerte liegen bei 24 Grad. Auch die Nacht ist wolkenlos, es geht hinab auf 14 Grad. Und morgen gibt's zunächst jede Menge Sonne, am Nachmittag haben dann die Wolken das Sagen. Es kann auch mal tröpfeln bei 23 Grad. Der weitere Trend, das Wochenende wird wieder etwas kühler mit 19, 20 Grad. Es ist überwiegend trocken, ein bisschen Sonne gibt's auch. Vom Montag an klettern dann die Temperaturen wieder langsam. Einen angenehmen Tag wünscht Ihnen Steffen Erfurt.

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1: Der Hochzeitstermin steht schon fest, als die Beziehung auseinanderbricht. 7 Jahre waren Dido Armstrong und Bob Page zusammen. Doch im Jahr 2002 trennt sich die britische Sängerin von ihrem Verlobten. Die Beziehung zu Bob hatte Dido in den vergangenen Jahren immer wieder zu Liebesliedern inspiriert. Darunter auch ihr Welthit Thank You. Auch die schmerzliche Erfahrung der Trennung verarbeitet sie nun in einem Song. Eigentlich ist das Thema ihres Songtextes eindeutig. Dido bietet ihrem Ex darin an, auch nach der Trennung Freunde zu bleiben. Doch weil in dem Song von einer weißen Fahne die Rede ist, glaubt eine rechtsradikale Gruppe in Großbritannien, den Song für ihre White Power-Bewegung vereinnahmen zu können. Obwohl nichts in dem Liebeslied auch nur annähernd auf eine rassistische Botschaft hindeutet, stellen die Neonazis Dido's Song und den dazugehörigen Text auf ihre Webseite. Offenbar reicht ihnen schon, dass im Titel die Farbe Weiß auftaucht. Dido ist geschockt, als sie vom Missbrauch ihres Songs erfährt. Sie hat mit diesen politischen Ansichten rein gar nichts am Hut. Zum Glück genügt ein Anruf bei ihrer Plattenfirma und ihre Anwälte lassen die Seite schließen. Für den Rest der Welt bleibt der Song ein Liebeslied. White Flag.

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1: 17 Uhr.
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2: Viele Wolkenlücken bieten der Sonne Gelegenheit, sich zu zeigen. Zum Abend sind sie ganz verschwunden, es ist niederschlagsfrei und es erwärmt sich auf 24 Grad. In der Nacht kann man dann auch den Sternenhimmel betrachten, bei Tiefsttemperaturen von 14 Grad. Morgen beginnt alles mit blauem Himmel, zum Nachmittag aber kommen dicke Wolken, manchmal fallen daraus auch einige Regentropfen. Die Temperaturen sind ähnlich mit 23 Grad. Der weitere Trend, übers Wochenende gibt es nicht immer Sonne, aber meist ist es trocken und es kühlt sich ein wenig ab mit 19 Grad am Sonntag. Die neue Woche wird dann wieder allmählich wärmer. Steffen Erfurt wünscht einen schönen Tag.
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1: Die heutige Sendung steht ganz im Zeichen von DIY, also Hosen, in denen man selbst kreativ werden kann. Und Herr Alexander Hartkopp von der Bildungsakademie wird uns das heute näher bringen. Guten Tag, Hartkopp.
2: Hallo, Frau Heinel, ich grüße Sie.
1: Ja, dann fangen wir mal mit der Keramikmalwerkstatt an.
2: Ja, wir haben eine Do-it-yourself-Keramikmalwerkstatt ins Leben gerufen an unserem Volkshochschulstandort in Bernburg. Ja, unter dem Motto Keramik bemalen. Kreativ gestalten mit Farbe. Dabei entdecken Sie die Freude am Bemalen von Keramik und verleihen Tassen, Tellern, Schalen oder anderen dekorativen Objekten Ihre ganz persönliche Note. In entspannter Atmosphäre lernen Sie verschiedene Maltechniken kennen und gestalten individuelle Unikate ganz ohne Vorkenntnisse. Der Kurs vermittelt dabei grundlegende Techniken der Keramikmalerei, den Umgang mit diesen speziellen Farben sowie Tipps zu Motiven, Farbgestaltung und Mustern. Ob schlicht, verspielt oder ganz modern, Ihrer Kreativität sind dabei keine Grenzen gesetzt. Nach dem Bemalen werden die Werkstücke dann noch glasiert und gebrannt, sodass sie eben langlebig und alltagstauglich sind. Der Kurs eignet sich also sowohl für Anfänger als auch für alle, die ihre kreativen Fähigkeiten weiterentwickeln möchten. Im Mittelpunkt stehen die Freude am Gestalten, das Experimentieren mit Farben und das gemeinsame kreative Arbeiten. Wann findet das statt? Es gibt 3 Einzeltermine, einmal der 29.08., der 19.09. und der 24.10. jeweils um 14 Uhr und das Ganze in der KVHS in Bernburg im Kreativraum vor dem Nienburger Tor 13a. Anmeldungen wie gewohnt unter kvhs.salzlandkreis.de.
1: Und von der Keramikwerkstatt geht es nun zum Holz über, und zwar das kreative Arbeiten mit Holz. Genau, was können Sie uns darüber erzählen?
2: Ja, wir haben ein Einsteigermodul vorbereitet, das umfasst insgesamt 3 Kurstage zum Thema kreatives Arbeiten mit Holz. Und ja, wie wir eben schon im Beitrag vorher gemerkt haben, do it yourself und handgemachtes liegt eben voll im Trend. Und am Montag, den 31.08. starten wir mit unserer neuen Kursreihe. Dabei geht es um die kreative und praktische Arbeit mit Holz. Unter Anleitung werden theoretische und praktische Grundlagen der Holzbearbeitung und Handwerkstechniken vermittelt. Das Team der Holzwerkstatt ist fachlich kompetent und verfügt über jahrelange Erfahrungen in der Holzwerkstatt. Die Teilnehmer lernen die unterschiedlichen Holzarten kennen, üben das richtige Messen nach Maß und probieren verschiedene Werkzeuge aus. An professionell ausgestatteten Arbeitsplätzen wird am eigenen Werkstück gesägt, geraspelt und geschliffen. Nach der Montage wird die Oberfläche mehrfach geschliffen und mit Ölen oder Wachs als Schutz versehen. Am Ende entstehen dann kleine individuelle Werkstücke, die man dann auch mit nach Hause nehmen kann natürlich. Egal, ob Sie als Hobbyhandwerker oder als Ausgleich zum Alltag das Ganze betreiben wollen. Unser recht praxisnaher Kurs richtet sich an Anfänger und Fortgeschrittene. Vorkenntnisse sind nicht zwingend erforderlich. Was aber zwingend erforderlich ist, ist eine vorherige Anmeldung unter kvhs.salzlandkreis.de. Ja, wo findet das Ganze statt? Nicht wie gewohnt am Volkshochschulstandort in Bernburg direkt, sondern in der Werkstatt Kinderhand in der Blumenstraße 28 in Bernburg.
1: Vielen Dank, dass Sie uns die beiden Kreativangebote mitgebracht haben und vorgestellt haben. Wir hören uns dann in der nächsten Woche wieder. Danke, dass Sie da waren, Herr Hartkopp, und bis dann.
2: Ja, ich danke auch und wünsche Ihnen noch eine angenehme Woche. Tschüss.
1: Im Studio für Sie waren heute Herr Alexander Hartkopp und Vanessa Heinel.

0: Das Harz-Bördewetter.
1: Neben einigen Wolken scheint häufig die Sonne, dazu ist es trocken, der Abend ist sternenklar und die Höchstwerte liegen bei 24 Grad. Auch die Nacht ist wolkenlos, es geht hinab auf 14 Grad. Und morgen gibt's zunächst jede Menge Sonne, am Nachmittag haben dann die Wolken das Sagen. Es kann auch mal tröpfeln bei 23 Grad. Der weitere Trend, das Wochenende wird wieder etwas kühler mit 19, 20 Grad. Es ist überwiegend trocken, ein bisschen Sonne gibt's auch. Vom Montag an klettern dann die Temperaturen wieder langsam. Einen angenehmen Tag wünscht Ihnen Steffen Erfurt.

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2: Freizeit und dann nicht wissen, was man mit sich anfangen soll. Das ist schrecklich. Damit das nicht passiert, bin ich heute hier im Studio. Ich bin Steffen Erfurt. Alle Kinder, die gern singen, jetzt mal genau aufgepasst. Es wird ein Kinderchor für die ABBA-Show in Aschersleben gesucht. Denn im November gastiert die Show ABBA The Concert in Aschersleben. Dazu wird ein Kinderchor, eine Schulklasse oder eine musikbegeisterte Gruppe aus der Region gesucht. Einmal im Scheinwerferlicht stehen, vor großem Publikum singen und gemeinsam mit den Künstlern den ABBA-Klassiker I Have a Dream präsentieren. Kinderchöre, Schulklassen und Gesangsgruppen können sich ab sofort mit einer kurzen Vorstellung, Informationen zur Gruppe, Bildern oder Videos bisheriger Auftritte bewerben. Wo genau und auch alle weiteren Infos, das gibt's im Netz auf www.abbatheconcert.de. Die Show ist dann am 11. November im Besserenhaus Aschersleben. Zuvor gibt's aber noch das Sommer- und Schützenfest in Ermsleben. Besucher dürfen sich auch in diesem Jahr 3 Tage lang auf zahlreiche Fahrgeschäfte, Schlemmerbuden, verschiedene Aktionen und Unterhaltung für Jung und Alt freuen. Ein Höhepunkt sind Hubschrauberrundflüge mit einem einzigartigen Blick aus der Vogelperspektive. Das Sommer- und Schützenfest finden Sie von morgen bis zum Sonntag auf dem Sportplatz in Ermsleben. Auch in Ballstedt wird gefeiert, das Stadtfest. Erleben Sie dort 2 Tage Musik, Unterhaltung und Sommerfeeling. Los geht's morgen mit Open-Air-Kino um 19 Uhr. Dann folgt Live-Musik mit der Band Beatbugs. Am Sonnabend dann gibt's Spaß mit dem Männerchor Operode und dem Puppentheater Wojcak. Und abends dann das große Programm, unter anderem mit Daniel Lopez. Das Stadtfest in Ballenstedt finden Sie morgen und am Sonnabend auf dem Schlossplatz. Dann ist wieder der Tomatentag angesagt in Aschersleben. Entdecken Sie mehr als 150 verschiedene Sorten aus 3 Jahrhunderten. Machen Sie einen Rundgang mit den Tomatenexperten oder kommen Sie miteinander ins Gespräch. Am Sonnabend dreht sich alles um die roten oder manchmal auch andersfarbigen Früchtchen auf dem Gelände der Grundschule Pfeilergraben in Aschersleben. Auf einer Wanderung können Sie das Mansfelder Land erkunden. Von der Kupferkammerhütte geht es auf der Glückaufwanderung über verschlungene Pfade und mit Erläuterungen über den Bergbau bis zum Maschinendenkmal auf dem König Friedrich Schacht. Im Mansfeldmuseum findet das Sommerfest statt, ein Besuch des Festes, eine Führung durchs Freigelände mit Vorführung der Dampfmaschine runden den Tag ab. Start ist am Bahnhof Bendorf, von dort geht's mit dem Zug zur Kupferkammerhütte. Abfahrt ist am Sonnabend um 10 Uhr, Reservierungen mit Vorkasse bitte bei der Mansfelder Bergwerksbahn. Dann noch ein Sommerfest, jetzt in Schneidlingen. Unser Dorf feiert. Das ist das Motto des geselligen Beisammenseins. Das Jugendblasorchester Stassfurt eröffnet das Fest. Eine Tombola wartet mit attraktiven Preisen und mit Musik der 80er und 90er geht's in den Abend. Feiern Sie mit beim Sommerfest im Schneidlinger Park am Sonnabend ab 14.30 Uhr. Und ein Theaterstück in Hohenerxleben. Die Kinder und Jugendlichen des Theatrums Juventa spielen das bewegende Stück Unsere Erde, unser Schiff, das sich den Kostbarkeiten des Lebens auf der Erde widmet. Es zeigt verschiedene Menschen, die in unterschiedlichen Umweltsituationen zurechtkommen müssen. Dieses Stück von Helena Kroder und Elisabeth Willey können Sie am Sonntag um 16 Uhr im Schloss Hohenerxleben sehen. Da können Sie mal sehen, was alles so los ist. Ich wünsche Ihnen viel Spaß. Im Studio war Steffen Erfurt.
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2: 18 Uhr.
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3: An diesem Abend ist der Himmel wechselnd bewölkt, aber regnen wird es nicht. Die Höchstwerte liegen bei 23 Grad. In der Nacht ist es überwiegend dicht bewölkt, aber auch dann bleibt es trocken. Die Temperaturen sinken auf kühle 15 Grad ab. Am Freitag gibt es dann weiterhin einen Wechsel aus Sonne und Wolken. Regen gibt es auch dann nicht und die Höchsttemperaturen liegen bei 24 Grad. Der weitere Trend. Am Wochenende bleibt es wechselhaft, die Sonne schaut nur ab und an mal hinter den Wolken hervor. Auch dann wird es erstmal nicht regnen, aber es kann windig werden. Die Temperaturen klettern auf maximal 20 Grad. Einen schönen Abend wünscht Ihnen Vanessa Heinl.
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1: 19 Uhr.
2: Das Harz-Bördewetter.
3: An diesem Abend ist der Himmel wechselnd bewölkt, aber regnen wird es nicht. Die Höchstwerte liegen bei 23 Grad. In der Nacht ist es überwiegend dicht bewölkt, aber auch dann bleibt es trocken. Die Temperaturen sinken auf kühle 15 Grad ab. Am Freitag gibt es dann weiterhin einen Wechsel aus Sonne und Wolken. Regen gibt es auch dann nicht und die Höchsttemperaturen liegen bei 24 Grad. Der weitere Trend. Am Wochenende bleibt es wechselhaft, die Sonne schaut nur ab und an mal hinter den Wolken hervor. Auch dann wird es erstmal nicht regnen, aber es kann windig werden. Die Temperaturen klettern auf maximal 20 Grad. Einen schönen Abend wünscht Ihnen Vanessa Heinl.
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2: 20 Uhr.
3: Das Harz-Börde-Wetter.
4: An diesem Abend ist der Himmel wechselnd bewölkt, aber regnen wird es nicht. Die Höchstwerte liegen bei 23 Grad. In der Nacht ist es überwiegend dicht bewölkt, aber auch dann bleibt es trocken. Die Temperaturen sinken auf kühle 15 Grad ab. Am Freitag gibt es dann weiterhin einen Wechsel aus Sonne und Wolken. Regen gibt es auch dann nicht und die Höchsttemperaturen liegen bei 24 Grad. Der weitere Trend. Am Wochenende bleibt es wechselhaft, die Sonne schaut nur ab und an mal hinter den Wolken hervor. Auch dann wird es erstmal nicht regnen, aber es kann windig werden. Die Temperaturen klettern auf maximal 20 Grad. Einen schönen Abend wünscht Ihnen Vanessa Heinl.
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3: 21 Uhr.
4: Das Harz-Börde-Wetter.
5: An diesem Abend ist der Himmel wechselnd bewölkt, aber regnen wird es nicht. Die Höchstwerte liegen bei 23 Grad. In der Nacht ist es überwiegend dicht bewölkt, aber auch dann bleibt es trocken. Die Temperaturen sinken auf kühle 15 Grad ab. Am Freitag gibt es dann weiterhin einen Wechsel aus Sonne und Wolken. Regen gibt es auch dann nicht und die Höchsttemperaturen liegen bei 24 Grad. Der weitere Trend. Am Wochenende bleibt es wechselhaft, die Sonne schaut nur ab und an mal hinter den Wolken hervor. Auch dann wird es erstmal nicht regnen, aber es kann windig werden. Die Temperaturen klettern auf maximal 20 Grad. Einen schönen Abend wünscht Ihnen Vanessa Heinl.
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1: 22 Uhr.
0: Das Harz-Börde-Wetter.
2: An diesem Abend ist der Himmel wechselnd bewölkt, aber regnen wird es nicht. Die Höchstwerte liegen bei 23 Grad. In der Nacht ist es überwiegend dicht bewölkt, aber auch dann bleibt es trocken. Die Temperaturen sinken auf kühle 15 Grad ab. Am Freitag gibt es dann weiterhin einen Wechsel aus Sonne und Wolken. Regen gibt es auch dann nicht und die Höchsttemperaturen liegen bei 24 Grad. Der weitere Trend. Am Wochenende bleibt es wechselhaft, die Sonne schaut nur ab und an mal hinter den Wolken hervor. Auch dann wird es erstmal nicht regnen, aber es kann windig werden. Die Temperaturen klettern auf maximal 20 Grad. Einen schönen Abend wünscht Ihnen Vanessa Heinl.
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1: 23 Uhr.
2: Das Harz-Börde-Wetter.
3: An diesem Abend ist der Himmel wechselnd bewölkt, aber regnen wird es nicht. Die Höchstwerte liegen bei 23 Grad. In der Nacht ist es überwiegend dicht bewölkt, aber auch dann bleibt es trocken. Die Temperaturen sinken auf kühle 15 Grad ab. Am Freitag gibt es dann weiterhin einen Wechsel aus Sonne und Wolken. Regen gibt es auch dann nicht und die Höchsttemperaturen liegen bei 24 Grad. Der weitere Trend. Am Wochenende bleibt es wechselhaft, die Sonne schaut nur ab und an mal hinter den Wolken hervor. Auch dann wird es erstmal nicht regnen, aber es kann windig werden. Die Temperaturen klettern auf maximal 20 Grad. Einen schönen Abend wünscht Ihnen Vanessa Heinl.
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2: 0 Uhr.
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4: In der Nacht ist es meist bewölkt und die Tiefstwerte liegen bei 15 Grad. Heute gibt es eine Mischung aus Sonne und Wolken. Der Regen bleibt aus und es gibt Höchsttemperaturen von etwa 24 Grad. Heute Abend sind am Himmel dann überwiegend dichte Wolken zu sehen, aber es bleibt trocken. Die Temperaturen sinken auf 18 Grad ab. Der weitere Trend. Auch das Wochenende wird wechselhaft, die Sonne schaut vereinzelt mal hinter den Wolken hervor. Regnen wird es nicht, dafür ist mit etwas Wind zu rechnen. Die Temperaturen erreichen Höchstwerte von etwa 20 Grad. Eine angenehme Nacht wünscht Ihnen Vanessa Heinl.
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1: Der Ort Atzendorf. Der Ort Atzendorf liegt nördlich von Staßfurt. Er ist eines der ältesten Dörfer der Magdeburger Börde. Urkundlich ist der Ort zuerst im Jahr 973 erwähnt, aber bereits im Jahr 946 wird in einer Schenkungsurkunde durch Kaiser Otto I. an das Moritzkloster zu Magdeburg der Ort Adestanstidi genannt. Beim Kauf der Gerichtsbarkeit über das Dorf durch den Dompropst Albrecht von Magdeburg 300 Jahre später heißt der Ort dann Atzendorp. In der Folgezeit entwickelte sich der Ort zu einem typischen Bürdedorf, wurde aber auch immer wieder von Kriegen, Bränden und Seuchen heimgesucht. Aber auch Napoleon war höchst selbst in Atzendorf. Auf seinem Weg von Dresden nach Magdeburg 1813 zog Napoleon durch Atzendorf und hielt dort vor der Dorfbevölkerung, vor der Atzendorfer Post, von da an das Napoleonhaus genannt, eine Ansprache. Die sehr fruchtbaren Böden und recht günstigen Bedingungen für die Bewirtschaftung haben frühzeitig zur Herausbildung einer ertragreichen Landwirtschaft geführt. Bis 1945 erfolgte die Bewirtschaftung überwiegend durch die ansässigen Großbauern. Aber auch der Kohleabbau wurde unter Tage im Ort betrieben. Zu jener Zeit fanden einheimische Handwerker ihr Auskommen. Zunehmend gewinnen aber auch in Atzendorf andere Erwerbsquellen an Bedeutung. Aufgrund der nicht mehr so starken Arbeitsplatzbindung an die Landwirtschaft entschloss sich Atzendorf dazu, ein Gewerbegebiet zu errichten, um den Arbeitsplatzwegfall aus dem landwirtschaftlichen Bereich abzufangen. Auch ist für die Ansiedlung von Handwerk und Gewerbe noch viel Freiraum gegeben. Eine weitere Industrieansiedlung entwickelt sich auf dem Gelände der ehemaligen Kohlenschächte. Neue Bebauungsflächen ermöglichen die Errichtung von Eigenheimen in ruhiger Wohnlage. Erwähnenswert wäre noch das vielfältige kulturelle Leben in Atzendorf. Auch das Engagement der Freiwilligen Feuerwehr prägt das Geschehen. Zahlreiche Einrichtungen und im Ort ansässige mittelständige Unternehmen runden den sozialen und wirtschaftlichen Bereich ab. An Sehenswürdigkeiten wäre die evangelisch-lutherische Kirche St. Eustachius zu nennen, die auch als Dom der Börde bekannt ist und unter Denkmalschutz steht. Ein kleiner Bericht über den Ort Atzendorf, gesprochen von Gerda Karl für Radio HBW.

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1: Die Karl-Liebknecht-Straße in Aschersleben. In vielen Städten und Gemeinden wurden Straßen, die den Namen Karl-Liebknecht trugen, nach der politischen Wende 1989 in der Folgezeit umbenannt. Die Karl-Liebknecht-Straße in Aschersleben gibt es aber noch. Die Entstehung dieser Straße geht auf die Zeit Mitte der 1930er Jahre zurück. Das fällt in die Zeit, als auch die Junkerswerke am Wilsleber See erbaut wurden. Mit der Ansiedlung dieses neuen Unternehmens, das als Rüstungsbetrieb in die Produktion von Flugzeugen eingebunden war, kamen zahlreiche Fachkräfte mit ihren Familien in die Stadt. Und die benötigten nun einmal angemessenen Wohnraum. So entstand dann quasi auf der grünen Wiese die sogenannte Winninger Siedlung. Wie Sie sich aber sicher denken können, wurde die am 8. November 1939 eingeweihte Straße zunächst nicht als Karl-Liebknecht-Straße getauft. Mit Liebknecht hatten die damaligen Machthaber nun wirklich nichts am Hut. Der erste Name dieser Straße lautete Majkowski-Straße. Hans Majkowski war Mitglied der SA. Die Umstände seines Todes am 31. Januar 1933 liegen im Dunkeln. Bedingt durch seinen gewaltsamen Tod am Tag nach der Machtergreifung der Nationalsozialisten wurde er zum Blutzeugen der Bewegung von der NS-Propaganda hochgejubelt. Das passte dann auch, denn quasi gleich um die Ecke wurde die parallel zur Majkowski-Straße verlaufende Straße in Horst-Wessel-Straße, die heutige Rosa-Luxemburg-Straße, aus der Taufe gehoben. Fast überflüssig zu erwähnen, dass der Name nach Kriegsende nicht mehr haltbar war. Am 7. November 1945 wurde sie in Karl-Liebknecht-Straße umbenannt. Karl-Liebknecht war ein prominenter Marxist und Antimilitarist zu Zeiten des Deutschen Kaiserreichs. Während der Novemberrevolution rief er am 9. November 1918 vor dem Berliner Schloss eine freie sozialistische Republik aus. Am 11. November war er unter den Gründungsmitgliedern des Spartakusbundes. Er zählt auch zu einem der Gründer der Kommunistischen Partei Deutschlands. Kurz nach der Niederschlagung des Berliner Januaraufstandes 1919 wurden er und Rosa Luxemburg von Freikorpsoffizieren ermordet. Sie hörten einen Bericht über Straßennamen und deren Herkunft, heute die Karl-Liebknecht-Straße in Aschersleben, gesprochen von Jörg Buschmann für Radio HBW.

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1: Vor dem Steintor, eine Straße in Aschersleben. Diese Straße, einschließlich des sich zur Eine hinziehenden Platzes, hieß bis 1875 einfach Steintor. Sie beginnt unterhalb der Margaretenkirche und endet auf dem Burgplatz. Die Namensgebung schließlich resultiert von einem Tor in der Stadtmauer am Burgplatz, dem Steintor. Das Steintor wurde 1322 erstmalig erwähnt. Im Jahre 1665 wurde das Tor abgerissen und neu erbaut. Das erklärt die abweichende Bauart in Bezug auf andere Türme. Seine gedrungene Gestalt und sein achteckiger Grundriss waren wohl einmalig in der Stadt. Das Steintor war zusammen mit dem Hohen Tor einer der wichtigsten Eingänge zur Stadt aus Richtung Westen. Über die Heerstraße vom Harz her gelangte man so in den Ort. Hier werden wohl früher die Händler aus Wolfenbüttel und Braunschweig mit ihren Planwagen in die Stadt gekommen sein. Im gemeinschaftlichen Wochenblatt vom 11. Januar 1831 wurde der Abriss des Steintores wegen Baufälligkeit ausgeschrieben. Und abgerissen wurde es schließlich auch. So erinnert heute nur noch der Name der Straße vor dem Steintor an die ehemalige Toranlage. Wer heute allerdings mit einem Fahrzeug vom Harz herkommend in das Stadtzentrum gelangen will, muss immer noch diese Straße benutzen. Sie hörten einen Bericht über eine Straße in Aschersleben vor dem Steintor, gesprochen von Gerda Karl für Radio HBW.

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2: 1 Uhr.
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3: In der Nacht ist es meist bewölkt und die Tiefstwerte liegen bei 15 Grad. Heute gibt es eine Mischung aus Sonne und Wolken. Der Regen bleibt aus und es gibt Höchsttemperaturen von etwa 24 Grad. Heute Abend sind am Himmel dann überwiegend dichte Wolken zu sehen, aber es bleibt trocken. Die Temperaturen sinken auf 18 Grad ab. Der weitere Trend. Auch das Wochenende wird wechselhaft, die Sonne schaut vereinzelt mal hinter den Wolken hervor. Regnen wird es nicht, dafür ist mit etwas Wind zu rechnen. Die Temperaturen erreichen Höchstwerte von etwa 20 Grad. Eine angenehme Nacht wünscht Ihnen Vanessa Heinl.
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1: Die Johann-Sebastian-Bach-Straße in Aschersleben. Das Sprichwort "eigener Herd ist Goldes wert" geht eigentlich noch weiter, denn es heißt dann: Ist man auch mal arm, hat man es doch warm. Den meisten wird aber nur die erste Hälfte des Sprichworts geläufig sein. Und so wird er oft mit dem Wunsch nach den eigenen vier Wänden in Verbindung gebracht. Ende der 1950er, Anfang der 1960er Jahre setzte dann die erste Welle des Baus von Eigenheimen, meist Einfamilienhäusern, in Aschersleben ein. Da geeigneter Baugrund am Rande der Stadt nicht unendlich zur Verfügung stand, entwickelte sich diese Form des Häuserbaus allmählich. Der Bau des sogenannten Musikerviertels südlich der Schmidtmannstraße setzte Anfang der 1970er Jahre ein. Neben der Georg-Friedrich-Händel-Straße, der Johannes-Brahms-Straße, der Ludwig-van-Beethoven-Straße, der Richard-Wagner-Straße entstand auch die Johann-Sebastian-Bach-Straße. Sie erhielt 1974 den Namen nach dem berühmten deutschen Komponisten des Barocks, Johann Sebastian Bach. Bach war Komponist und Instrumentalvirtuose in der ersten Hälfte des 18. Jahrhunderts. Er wirkte in Weimar, Arnstadt, Mühlhausen, Köthen und in Leipzig als Thomaskantor. Die Johann-Sebastian-Bach-Straße verläuft parallel zur Schmidtmannstraße und wird im Westen vom Fallerslebener Weg und im Osten von der Johannes-Brahms-Straße begrenzt. Sie hörten einen Bericht über Straßennamen und deren Herkunft, heute über die Johann-Sebastian-Bach-Straße in Aschersleben, gesprochen von Jörg Buschmann für Radio HBW.

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1: Germsleben und die Weltkriege. Der Erste Weltkrieg war zu Ende und der Tod von 124 Männern aus Germsleben und von 14 Männern aus Sinsleben war zu beklagen. Ihnen zu Ehren wurden in Germsleben an der Post und in Sinsleben am Harteberg Kriegerdenkmale errichtet. Im Ergebnis des Ersten Weltkrieges änderte sich zwar das Staatssystem und brachte statt der Monarchie die Weimarer Republik, aber das Wirtschaftssystem blieb erhalten. Damit ging das alltägliche Leben beinahe wie gewohnt weiter. Aber die Nachkriegszeit brachte auch viel Not und Elend. Auch in Germsleben war Fleisch Mangelware und wurde nur rationiert ausgegeben. Und so wurde gleich 1919 der Schrebergartenverein Lehmbreite ins Leben gerufen, wo bedürftige Bürger einen Garten übernehmen konnten, um so wenigstens ein wenig ihren Speisezettel aufbessern zu können. Allerdings brachen politisch und wirtschaftlich unruhige Zeiten an, die auch vor Germsleben nicht Halt machten. So beteiligten sich im Jahr 1920 mit Gewehren und Handgranaten bewaffnete Arbeiter aus Germsleben an der Niederschlagung des Kapuzes in Quedlinburg. Zum anderen brachte die Inflation die Preise für das täglich Notwendige ins Purzeln und astronomische Preise wurden zum Beispiel für Brot und Butter aufgerufen. Die sozialen Spannungen nahmen dergestalt zu, dass die seit dem Mittelalter bekannte Konradsburger Armenspende wieder ab 1928 auflebte. Auch die Zahl der Arbeitslosen, die sich um einen Schrebergarten bemühten, nahm bis 1931 stark zu. Bemerkenswert ist außerdem, dass in diesen wirtschaftlich rauen Zeiten allein 7 Gaststätten 1933 für 3.283 Einwohner da waren. Auch der Nationalsozialismus hielt in Germsleben Einzug. 1933 wehte zum ersten Mal auf dem Rathaus die Hakenkreuzfahne. Während der Reichspogromnacht kommt es in Germsleben zu Übergriffen, Plünderungen und Zerstörungen. SA-Leute vergriffen sich an ortsansässigen jüdischen Mitbürgern und zerrten sie an den Haaren aus deren Häuser, plünderten jüdische Geschäfte und zerschlugen das Geschäftsinventar. Bis zur Eingemeindung von Sinsleben am 1. Oktober 1938 wurde Germsleben als Stadtgemeinde und Sinsleben als Bauerngemeinde geführt. Die Häuser beider Orte werden je Straße durchnummeriert. Nach dem Ausbruch des Zweiten Weltkriegs machten sich 1939 schnell die ersten Auswirkungen bemerkbar. Bezugsscheine für Textil- und Schuhwaren wurden ausgegeben. Die ersten Flüchtlinge aus dem Saargebiet trafen ein. Ab 1940 gab es Lebensmittel nicht mehr frei zu kaufen, sondern nur noch mit einer Lebensmittelkarte. Im Jahr 1941 starb der Ehrenbürger der Stadt, der Soziologe und Volkswirt Professor Dr. Werner Sombart im Alter von 78 Jahren. Im Jahr 1944 gab es fast täglich Fliegeralarm. Am 18. April 1945 stießen aus Westen kommend amerikanische Panzer vor und gingen an der Windmühle in Endorf in Stellung und begannen zu feuern. Einen Tag zuvor hatten deutsche Fallschirmjäger hinter Sinsleben Position bezogen. Neben dem Feuergefecht zwischen den Panzern und den Fallschirmjägern begannen dann auch noch Tiefflieger mit ihren Bordwaffen auf die Stadt zu feuern. Nachdem ein weißes Bettlaken auf dem Kirchturm gehisst wurde, hörte der Beschuss sofort auf. So war dann auch in Germsleben der Krieg zu Ende. Das war ein Beitrag über Germsleben und die Weltkriege, gesprochen von Gerda Karl für Radio HBW.

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1: Lessingweg in Stassfurt. Heutzutage sind Straßennamen für eine Orientierung im Straßennetz unentbehrlich. Straßen erzählen aber auch Geschichten und sind so entscheidender Bestandteil der Chronik einer Stadt. Der Lessingweg gehört zu den Straßen, die im Rahmen des Eigenheimbaus hinter dem damaligen Institut für Lehrerbildung entstanden sind. Die Straße erhielt 1984 ihren Namen nach dem Schriftsteller Gotthold Ebrahim Lessing. Er lebte von 1729 bis 1781 und war der wichtigste deutsche Dichter der deutschen Aufklärung. Mit seinen Dramen und seinen theoretischen Schriften hat er die Entwicklung der deutschen Literatur wesentlich beeinflusst. Ein Beitrag von Barbara Stolte für Radio HBW.

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2: In der Nacht ist es meist bewölkt und die Tiefstwerte liegen bei 15 Grad. Heute gibt es eine Mischung aus Sonne und Wolken. Der Regen bleibt aus und es gibt Höchsttemperaturen von etwa 24 Grad. Heute Abend sind am Himmel dann überwiegend dichte Wolken zu sehen, aber es bleibt trocken. Die Temperaturen sinken auf 18 Grad ab. Der weitere Trend. Auch das Wochenende wird wechselhaft, die Sonne schaut vereinzelt mal hinter den Wolken hervor. Regnen wird es nicht, dafür ist mit etwas Wind zu rechnen. Die Temperaturen erreichen Höchstwerte von etwa 20 Grad. Eine angenehme Nacht wünscht Ihnen Vanessa Heinl.
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